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Ja, servus Helmut. Ich wünsche dir alles, alles Gute, ein langes Leben und vor allem eine gute Gesundheit. Servus, habe die Ehre.

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1: Mit Alex Hücker. Frankreich hat als erstes EU-Land vorgestern ein Social-Media-Verbot für Kinder und Jugendliche unter 15 Jahren beschlossen. Noch diese Woche soll auch bei uns ein Gesetz für ein Social-Media-Verbot, allerdings für unter 14-Jährige, in die Begutachtung gehen. Beschließen will die Regierung das Gesetz im Herbst. Auch Medienminister und Vizekanzler Andreas Babler kann es nicht schnell genug gehen.
2: Und mir geht es um den politischen Zugang, dass wir große Geschwindigkeit brauchen, um schnell unsere Kinder zu schützen. Die Kinderzimmer sozusagen sind keine sicheren Orte mehr in dem Moment, wo man in der digitalen Welt völlig ungeschützt ausgeliefert ist, Algorithmen und sonstigen Radikalisierungs- oder Körperselbstwahrnehmungstendenzen.
1: Mit der ID Austria soll wohl das Alter nachgewiesen werden als ein mögliches Instrument. Welche Plattformen künftig beschränkt werden sollen, ist offiziell nicht bekannt. Es dürften aber die bekannten wie TikTok, Instagram, YouTube und Snapchat sein. Auch diese Nacht hat das US-Militär wieder Ziele im Iran angegriffen. Es ist die 12. Angriffsnacht in Folge. Schon gestern hatte US-Präsident Trump dem Iran gedroht. Die USA würden jedes Mal eine Brücke oder ein Kraftwerk im Land bombardieren, wenn der Iran ein Schiff in der Straße von Hormuz beschießt. Der große Waldbrand im spanischen Guadalajara hat inzwischen rund 32.000 Hektar Land zerstört. Das ist eine Fläche so groß wie der Neusiedlersee. Der Brand zählt damit zu den größten Bränden in der jüngeren Geschichte Spaniens. Für heute ist wieder viel Wind in der Region nordöstlich von Madrid angesagt, was die Lage erneut verschlimmern könnte. Eine falsche Beauty-Ärztin steht heute in Wien vor Gericht. Die 45-Jährige soll in großem Stil Behandlungen durchgeführt haben, zu denen eigentlich nur ausgebildete Ärzte berechtigt sind. Darunter Botox- und Hyaluron-Injektionen, die mit Infektionen, Schwellungen und Narben für die Patientinnen geendet haben. Ende Mai wurde sie in Paris festgenommen. Ihr drohen bis zu 10 Jahre Haft.
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3: Einen schönen guten Morgen. Ja, aufstehen heißt, kurz nach 6 ist es. Der Wecker, der klingelt und ich starte mit Ihnen hinein in diesen Donnerstag. Schönen guten Morgen, Österreich.

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1: Der heutige Donnerstag wird wechselhaft und windig. Immer wieder zeigt sich die Sonne, am längsten in Vorarlberg. Von Salzburg in Richtung Osten sind aber schon jetzt von der Früh weg Regenschauer möglich. Im Laufe des Tages können dann auch im Westen und im Süden stellenweise Regenschauer und Gewitter entstehen. Die Tageshöchstwerte erreichen 18 bis 26 Grad.
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2: Es ist kurz nach 6 Uhr und aktuell gibt es keine längeren Staus oder Verzögerungen. Gute Fahrt und passen Sie auf sich auf.

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Besonders schön ist es vielleicht auch, wenn man noch im Bett liegt und ausschlafen kann für alle anderen, die vielleicht schon unterwegs sind, ins Badezimmer oder zumindest zum Frühstückstisch. Guten Morgen, Österreich! Der Lieb-

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1: Ja, und so geht's gleich weiter.
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1: Jazz geht dir in ein paar Minuten.

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1: Ja, die Steinböcke gehen den Tag mit klarem Kopf an. Was sie heute beginnen, hat beste Chancen auf Erfolg. Die Wassermänner überraschen mit kreativen Ideen. Ein offenes Gespräch bringt sie einen entscheidenden Schritt weiter. Die Fische dürfen auf ihr Bauchgefühl vertrauen. Ihre Intuition führt sie heute sicher durch den Tag. Die Widder sind voller Tatendrang. Nutzen Sie Ihre Energie, aber planen Sie zwischendurch auch kleine Verschnaufpausen ein. Die Stiere strahlen Ruhe und Gelassenheit aus. Ihre besonnene Art, die wird heute besonders geschätzt. Und die Zwillinge kommen leicht mit anderen ins Gespräch. Neue Kontakte oder nette Begegnungen sorgen für gute Stimmung.

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1: Und da sind wir angekommen beim zweiten Teil. Also die Krebse sollten sich heute etwas Zeit für sich selbst nehmen. Schon eine kleine Pause schenkt neue Kraft. Die Löwen stehen heute unter einem besonders guten Stern. Ihr Selbstbewusstsein und ihre Ausstrahlung öffnen Türen und bringen neue Chancen. Die Jungfrauen überzeugen mit Organisationstalent. Sie schaffen heute mehr, als sie sich vorgenommen haben. Die Wagen bringen Harmonie in ihr Umfeld. Mit ihrer freundlichen Art lösen sie auch kleine Missverständnisse. Die Skorpione treffen kluge Entscheidungen, vertrauen sie auf ihren Instinkt, er liegt heute goldrichtig. Die Schützen verspüren Lust auf Abwechslung, eine spontane Idee könnte den Tag zu etwas Besonderem machen.

0: das ist auch schon unser Stichwort.
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0: Ja, und da können Sie sich natürlich auch für heute am Nachmittag schon wieder Ihre Lieblingslieder wünschen. Die Nummer haben Sie gerade gehört, 013, 3x die 6 und 5x die 7. Am Nachmittag ab 15 Uhr, da werden dann wie immer Wünsche erfüllt. Ja, und jetzt heißt's, ich mag die, ich brauch die und ich will die. Das sind die Tränkwalder und wir haben es 20 Minuten vor 7.

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0: Zünftig geht's dazu. Die Tiroler Holzhackerburm sind das gewesen. Ja, und jetzt haben wir es schon. 3,5 Minuten vor 7. Schönen guten Morgen.
1: Guten Morgen!

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1: Mit Alex Sücker. Frankreich hat als erstes EU-Land vorgestern ein Social-Media-Verbot für Kinder und Jugendliche unter 15 beschlossen. Auch bei uns in Österreich rückt das Verbot immer näher. Ab dieser Woche soll das Gesetz von Experten geprüft werden. Der angepeilte Beschlusstermin im Herbst dürfte also halten, Martina Steidl.
2: Spätestens dann wird wohl auch ein Vorschlag für ein Gesetz von der EU kommen, der eine Altersgrenze von 13 Jahren vorschwebt. Grundsätzlich wird ein Social-Media-Verbot für Kinder und Jugendliche auch gut aufgenommen. Eine Eurobarometer-Umfrage zeigt, dass 2/3 der Europäerinnen und Europäer dafür sind, den Zugang zu Instagram, Snapchat und Co. zu beschränken. Viele sind besorgt wegen der Risiken für ihre Kinder, etwa durch Cybermobbing oder Belästigung.
1: Um das korrekte Alter zu bestätigen, dürfte die ID Austria genutzt werden. Die Urteile von Geschworenen, sogenannten Laienrichtern, sorgen immer wieder für Diskussionen in Österreich. SPÖ-Justizministerin Anna Sporer kann sich jetzt eine Reform vorstellen. An eine Abschaffung denkt Sporer nicht, aber bei welchen Delikten Geschworene entscheiden, das sei zu überdenken, sagt die Ministerin. Immer wieder kritisieren Rechtsexperten, dass sich die Entscheidungen von Geschworenen kaum überprüfen lassen. 12.000 Urlauber sind in Frankreich auf der Flucht vor einem Waldbrand nahe der Atlantikküste bei Bordeaux. Einige Campingplätze mussten bereits geräumt werden. Für die Region gilt die höchste Warnstufe Rot. Die Bewohner und Touristen wurden zu größter Vorsicht aufgerufen. Und die Google-Mutter Alphabet geht an den Börsen gerade durch die Decke. Das Cloud-Geschäft ist um 82% auf fast 25 Milliarden Dollar gesprungen. Google hat auch auf Konkurrenz durch ChatGPT oder Claude reagiert und konnte mit eigenen KI-Tools, die in die Suchmaschine integriert sind, das Geschäft weiter ausbauen.
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3: Noch einmal einen schönen guten Morgen von meiner Seite. Ja, wenn Sie das Gefühl haben, der Wecker war wieder mal viel zu früh, keine Sorge, ich glaube, damit sind Sie nicht alleine. Aber es hilft nichts, tief durchatmen, einen Schluck Kaffee oder Tee genießen und den Tag dann ganz gemütlich beginnen. Wir liefern auf jeden Fall die passende Musik dazu, weil wir sagen,
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3: Genau, das ist Ihr Radio VM1. Wir haben es 2,5 Minuten nach 7. Schönen guten Morgen, Österreich.

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1: Der heutige Donnerstag wird wechselhaft und windig. Immer wieder zeigt sich die Sonne, am längsten in Vorarlberg. Von Salzburg in Richtung Osten sind aber schon jetzt von der Früh weg Regenschauer möglich. Im Laufe des Tages können dann auch im Westen und im Süden stellenweise Regenschauer und Gewitter entstehen. Die Tageshöchstwerte erreichen 18 bis 26 Grad.
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2: Es ist kurz nach 7 Uhr und derzeit gibt es keine längeren Staus oder Verkehrsbehinderungen. Wir wünschen eine gute Fahrt.

schönen guten Morgen. 6:09 haben wir es. Ja, und der Mond, der ist übrigens heute zunehmend, steht im Zeichen des Skorpions. Was das genau heißt, das klären wir gleich. Aber eins vorweg, im Haushalt, da dürfen Sie es heute ruhiger angehen. Heute ist kein guter Tag für einen Hausputz.

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1: Ja, der Mondkalender für diesen heutigen Donnerstag, den 23. Juli 2026, also er steht im zunehmenden Mond und zwar im Sternzeichen Skorpion. Im Garten, da dürfen Sie heute ruhig zur Gießkanne greifen, auch düngen, Kompost bearbeiten, Schnecken bekämpfen und Rasen mähen passen heute gut. Wer den Rasen heute schneidet, muss allerdings auch damit rechnen, dass er durch den zunehmenden Mond relativ rasch wieder nachwächst. Für den Friseur heute weniger ideal und im Haushalt, da dürfen Sie es heute etwas ruhiger angehen lassen. Ein großer Hausputz steht unter dem Skorpionmond eher nicht so günstig. Körperpflege, eine Massage oder einfach ein bisschen Zeit zum Entspannen passen hingegen gut. Also kurz zusammengefasst, Gießen, Düngen und Rasenmähen ja, große Putzaktion und neuer Haarschnitt lieber auf einen anderen Tag verschieben und stattdessen zur Massage gehen. Ich wünsche einen schönen guten Morgen. 13 Minuten nach 7 haben wir es. Garten. Ein Unkraut verdirbt da nicht.

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0: dieser Melodie von Gründorf kann man auf jeden Fall gut in den Tag starten.
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0: So ist es. Wir haben es 4 Minuten vor 7:30 und kernig frisch geht's jetzt weiter. Das sind die Alpen Casanovas, Musik aus dem Mölltal. Und danach, da wechseln wir nach Wien, weil von dort kommen nämlich heute unsere Heimatgrüße. Wo die Eva unterwegs ist, das hören wir gleich.

0: Und jetzt ist es Zeit, dass wir ein bisschen an den Vormittag denken, weil unsere liebe Eva, die ist heute mit den Heimatgrüßen wieder unterwegs und zwar in Wien. Um 11 geht's los. Eva, wo genau bist denn du heute?
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0: Ja, und da geht's jetzt auch musikalisch mit Wiener Musik weiter. Er ist ein waschechter Wiener gewesen und ist im 10. Wiener Gemeindebezirk aufgewachsen bzw. unterwegs gewesen. Das ist der Ostbankotti und seine Chefpartie.

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0: Eine Schafferzähle.
1: Ja, außerdem haben wir es jetzt schon 7:55, also es ist höchste Zeit zum Aufstehen und vielleicht gönnt man sich ja heute eine Kugel Eis, weil heute an diesem 23. Juli ist nämlich Tag des Vanilleeises. Welche Sorte essen Sie eigentlich am liebsten? Wir haben uns da umgehört.
2: Raffaello.
3: Mohn. Kokosnuss.
4: Joghurt. Schokolade.
5: Stracciatella.
6: Manna. Banane.
7: Erdbeer. Zitrone.
8: Kokos. Pistazie.
1: Schokobanane. Ja, bunt gemischt, nur das Vanilleeis. Das war da jetzt nicht dabei, ist aber nach wie vor eine der beliebtesten Eissorten überhaupt. Und da ist es auch ganz egal, ob in der Waffel oder im Becher, mit Himbeeren oder ohne Himbeeren. Der Klassiker, der kommt trotzdem niemals aus der Mone. Und das sind jetzt die vier Holterburm. Die helfen uns jetzt auch beim Start in diesen Donnerstag. Einen schönen guten Morgen, Österreich.

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1: Ja, wechselhaft geht's mit dem Wetter heute weiter. Der Sommer macht ein bisschen Pause, aber er holt wieder Schwung. Wie es ganz genau ausschaut, das gibt's in einer guten halben Stunde. Gleich haben wir es 7:45.

0: sind.
1: Und wir starten gemeinsam hinein in den Tag mit einem Glas Wasser, Tasse Kaffee oder natürlich auch ein Tee ist möglich. Und die Boxrocker Sisters, die schwören aufs Soda-Zitron. Schönen guten Morgen, Österreich. Was kann

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0: allem aber mit viel Musik geht's in der nächsten Stunde weiter, zum Beispiel. Mit Chantic geht's nach Ohio, oder? Auch Nico Christoforic wartet. Und jetzt, ja, offensichtlich, fahren wir mit dem Traktor nach Italien, direkt hin zu den Weltnachrichten. Gleich haben wir es 8. Schönen guten Morgen, Österreich.
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1: Mit Alex Sücker. Einer falschen Schönheitsärztin in Wien drohen bis zu 10 Jahre Gefängnis. Die Frau steht heute vor Gericht. Ihr wird Kurpfuscherei und schwere Körperverletzung in 39 Fällen vorgeworfen. Mehr von Helene Feichtenhofer.
2: Die 45-jährige Frau hat in ihrer illegalen Beauty-Klinik Botox und Hyaluron gespritzt. Behandlungen, die nur ausgebildete Ärzte durchführen dürfen. Bei der falschen Beauty-Ärztin ist oft etwas schiefgegangen. Patientinnen und Patienten haben Infektionen bekommen. Bei anderen haben sich Narben und Schwellungen gebildet. Die Angeklagte soll außerdem 300.000 Euro veruntreut und damit ihr Luxusleben finanziert haben.
1: Ähnlich aufwendig wie ihr Lebensstil war auch ihre Flucht. Sie wurde Ende Mai in Paris mit europäischem Haftbefehl festgenommen. Der Jäger, der eine Frau auf einer Terrasse in Salzburg fast angeschossen hätte, ist jetzt auch seinen Jagdschein los. Wie berichtet, wollte er auf einen Rehbock schießen und hat dabei die Frau auf der Terrasse nur knapp verfehlt. Die genauen Hintergründe sind noch unklar. Die Polizei sammelt derzeit weitere Beweise und sichert Spuren und auch die Befragungen sind noch im Gange. Das Social-Media-Verbot in Österreich für unter 14-Jährige rückt näher. Das Gesetz soll ab dieser Woche von Expertinnen und Experten geprüft werden. Der angepeilte Beschlusstermin im Herbst dürfte damit halten. Eine konkrete Liste mit sozialen Medien, die verboten werden, steht offenbar nicht im Gesetz. Gemeint sind alle Plattformen mit hohem Suchtpotenzial, heißt es. Diese müssen künftig eine Altersverifizierung vorschalten und diese Altersfreigabe kann, muss aber nicht mit der ID Austria gemacht werden. Die Trockenheit wirkt sich auf die Schifffahrt auf der Donau aus. Weil der Pegelstand derzeit so niedrig ist, sind weit weniger Kreuzfahrt- und Frachtschiffe unterwegs als üblich. Eine behördliche Sperre gibt es noch nicht und auch die Ausflugs- und Linienschiffe, etwa in der Wachau, sind noch normal im Betrieb.
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3: Ja, schönen guten Morgen. Kurz nach 8 haben wir es. Und da gibt's genau 2 Arten von Menschen. Nämlich die einen, die schon seit Stunden auf den Beinen sind und die anderen, die jetzt gerade mal aus dem Schlafzimmer herauswackeln und sich in Ruhe den ersten Kaffee herunterlassen. Ich begrüße Sie hier aus dem Radio VM1 Sendestudio. Ich kombiniere beides ein bisschen und ich setze noch die Musik oben drauf. Wir sind unterwegs Richtung Ohio. Das sind Gentig. Ich bin Nadja Heiseler. 2 Minuten nach 8 haben wir es. Schönen guten Morgen.

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1: Sonne, Wolken, Regen, heute ist alles drinnen im Wettercocktail. Die meiste Sonne bekommt der Westen Österreichs ab. Im restlichen Land dominieren die Wolken und die lassen es stellenweise regnen. Jetzt am Vormittag zwischen Salzburg und Eisenstadt. Am Nachmittag wird dann der Süden nass. Die Temperaturen steigen auf 19 bis 27 Grad. Spürbar wärmer wird es dann am Samstag.
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2: Es ist kurz nach 8 Uhr und im Moment sind uns keine größeren Verkehrsbehinderungen gemeldet. Gute Fahrt und passen Sie auf sich auf.

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1: Und heute, da kommt unser Alltagstipp von der Verena aus Bad Ischl in Oberösterreich und da geht's ums Grillrost leichter reinigen. Also nach dem Grillen muss es halt einmal sein, da muss das Ganze auch geputzt werden. Und wer den Rost noch handwarm mit einer Zwiebel abreibt, der hat da einen guten Unterstützer, weil die natürlichen Inhaltsstoffe helfen, angebrannte Rückstände zu lösen und die Zwiebel nimmt gleichzeitig Fett und Gerüche auf. Danach lässt sich der Rost deutlich einfacher sauber machen. Und zur Verena gibt es übrigens noch einen Spezialtipp und zwar von meinem Mann höchstpersönlich. Der sagt nämlich, wenn der Grill noch heiß ist, dann kann man auch Eiswürfel draufgeben. Die reinigen den Grill dann auch. Probieren Sie es einfach einmal aus.
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1: Ich wünsche einen schönen guten Morgen. 15 Minuten nach 8 haben wir.

0: Das ist die Radio Form 1 und so geht's gleich weiter. Christina Stürmer, gleich nach Zwirn.
1: So eine blöde Geschichte.

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0: Sommerpause übrigens auch vorbei. Ist das Sternzeichen Krebs, also mit dem heutigen 23. Juli? Ja, da dürfen wir alle, die im Löwe sind, hochleben lassen. Die feiern jetzt dann dieser Tage Geburtstag. Und ein kleiner Geburtstagsgruß geht da zum Beispiel auch an Daniel Radcliffe. Sie kennen den, das ist der Harry Potter Star. Der feiert heute seinen 37. Geburtstag. Also kaum zu glauben, aber der Zauberlehrling von damals, der ist auch jetzt längst erwachsen. Und wenn Sie heute auch Geburtstag haben, alles, alles Gute wünschen wir.
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0: Das tun wir sowieso. 4 Minuten vor 8:30 haben wir es mittlerweile schon. Und das sind die jungen Mölltaler. Schönen guten Morgen, Österreich.

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0: Und diesmal gibt's wieder ein bisschen Abwechslung in der Küche. Wir machen nämlich Wraps und dafür benötigen Sie Rindfleischstreifen, Tortilla-Wraps, Avocado, Tomaten, Salat, rote Zwiebel, Naturjoghurt, ein bisschen Limettensaft und natürlich Gewürze nach Geschmack. Braten Sie die Rindfleischstreifen in einer sehr heißen Pfanne kurz und kräftig an. Für die Sauce verrühren Sie Naturjoghurt mit Limettensaft und würzen Sie die Mischung nach Belieben. Schneiden Sie Avocado und Tomaten in Stücke und bereiten Sie die weiteren Zutaten vor, also erwärmen Sie die Wraps kurz, bestreichen Sie sie dann mit der Joghurtsauce und belegen Sie sie mit Salat, Gemüse und den gebratenen Rindfleischstreifen und danach die Wraps ganz fest einrollen und natürlich auch sofort servieren.
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schon langsam kann man schon ans Wochenende denken. Donnerstag ist immerhin der Countdown, der uns flüsternd daran erinnert, dass das Wochenende schon zum Greifen nahe ist. Und wir haben es auch gleich 20 Minuten vor 9, also auch der Vormittag ist zum Greifen nah. Schönen guten Morgen.

Jetzt haben wir es 15 Minuten vor 9. Gleich rutschen wir hinüber in den Vormittag. Und übrigens am Nachmittag, da ist dann Wolfgang Moser heute wieder für Sie da. Und da können Sie ihm wieder sagen, was Ihnen gefällt. Also er spielt Ihre Lieblingslieder unter 013 3x6 und 5x7. Wie noch nie.

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1: Und wir genießen auch die Musik, zum Beispiel diese hier. Oh, Musik, ist die dritten. Gibt's gleich hier auf Radio VM1.

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0: Sie kann es halt einfach, gell? Die Melanie Oesch von Oeschs die Dritten.
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0: Und auch den Donnerstagvormittag. Wir haben es 3 Minuten vor 9.

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1: Mit Alex Hücker. Österreich, das Land der Parkplätze. Laut einer neuen Studie der TU Graz gibt es bundesweit fast 14 Millionen Parkplätze. Und diese brauchen zusammen etwa so viel Fläche wie der Neusiedlersee. Spitzenreiter ist die Stadt Graz mit 0,74 Parkplätzen pro Einwohner. Das sind mehr als in Wien, in Paris oder Barcelona. Die meisten Parkplätze sind aber privat, sagt Studienautor Michael Tschick.
2: Es gibt extrem viele flächige Parkplätze, aber die natürlich nur privat nutzbar sind. Auch bei Arbeitsplätzen, beim Handel, in der Industrie, von den öffentlichen bewirtschafteten Parkplätzen. Die sind natürlich in der Anzahl im Verhältnis relativ gering, was die Fläche gegenüber den Flächenparkplätzen.
1: Die Studie soll Städte und Gemeinden dabei unterstützen, nachhaltige Parkraumlösungen zu entwickeln. Einer falschen Schönheitsärztin in Wien drohen bis zu 10 Jahre Gefängnis. Die Frau steht heute vor Gericht. Ihr werden Kurpfuscherei und schwere Körperverletzung in 39 Fällen vorgeworfen. Die 45-Jährige hat in ihrer illegalen Beauty-Klinik Botox und Hyaluron gespritzt. Viele ihrer Patienten haben Infektionen und starke Schwellungen bekommen. Die falsche Beauty-Ärztin war monatelang auf der Flucht. Sie konnte im Mai schließlich in Paris festgenommen werden. In Tirol ist gestern ein 18-Jähriger in der Nordkette oberhalb von Innsbruck in den Tod gestürzt. Der junge Mann war Teil einer dreiköpfigen Gruppe aus Ungarn. Sie wollten einen Gipfel der Nordkette besteigen. Während des Aufstiegs im sehr steilen Gelände ist die App ausgefallen und die Männer haben die Orientierung verloren. Beim Abstieg ist der 18-Jährige 200 Meter in die Tiefe gestürzt. Für ihn ist jede Hilfe zu spät gekommen. Und der Handyanbieter der 90er Jahre, Nokia, ist wieder zurück. Allerdings nicht mit neuen Handys, sondern mit KI-Ersatzteilen. Nokia stellt Netzwerkkomponenten für KI-Rechenzentren her und das mit Erfolg. Die Aufträge für KI und Cloud haben sich auf fast 3 Milliarden Euro zuletzt mehr als verdoppelt.
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3: Mittlerweile haben wir es kurz nach 9. Mein Vorschlag, wir lassen uns einen Kaffee herunter, wir gehen es jetzt ruhiger an, genießen die Musik und diesen Donnerstagvormittag. Ein Hallo von mir aus dem Sendestudio. Das ist ein ganz spezielles Lied. Hören Sie mal zu, das ist das Radio VM1 Lied. Ich bin Nadja Heiseler. Schön, dass Sie mit dabei sind.

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1: Sonne, Wolken, Regen, heute ist alles drinnen im Wettercocktail. Die meiste Sonne bekommt der Westen Österreichs ab. Im restlichen Land dominieren die Wolken und die lassen es stellenweise regnen. Jetzt am Vormittag zwischen Salzburg und Eisenstadt. Am Nachmittag wird dann der Süden nass. Die Temperaturen steigen auf 19 bis 27 Grad. Spürbar wärmer wird es dann am Samstag.
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2: Es ist kurz nach 9 Uhr und aktuell gibt es keine längeren Staus oder Verzögerungen. Kommen Sie gut an Ihr Ziel.

0: Haben wir es 15 Minuten nach 9. Schönen Vormittag.
1: Wer hat heute Namenstag?
0: Hoch die Gläser, zum Beispiel auf Birgit, Chrissy, Johannes und Jacqueline. Alles Gute zum Namenstag.

Ich schaue schon auf die Uhr. 17 Minuten nach 9 haben wir es und Austropop vom Feinsten gibt's gleich. Hier auf Radio VM1, gleich nach den Ursprungbuben. Schönen Vormittag.

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0: Danke, jetzt weiß ich.
1: Danke, Herr Reinhard Fendrich.
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1: Und diese besagt, was die Hundstage gießen, muss die Traube büßen. Die Hundstage beginnen traditionell nämlich jetzt rund um den 23. Juli. Und viel Regen in dieser Zeit galt früher als ungünstig für die Weintrauben und ihre Reife.

Das ist Ihr Vormittag auf Radio VM1. 5:05 haben wir es. Die einen hetzen vielleicht im Büro von einem Termin zum anderen. Die anderen, die genießen vielleicht den Urlaub, die Ferien. Es ist auf jeden Fall Zeit für ein bisschen Pause, musikalisch, und lassen Sie einen Kaffee herunter und dann genießen wir gemeinsam diesen Donnerstagvormittag.

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1: Da gibt es heute ganz was Nettes aus der Tierwelt. Wussten Sie zum Beispiel, dass Seeotter beim Schlafen manchmal die Pfoten halten? Damit verhindern sie nämlich, dass sie im Wasser auseinanderdriften. Noch häufiger wickeln sie sich allerdings in Seetang ein, quasi wie mit einem natürlichen Sicherheitsgurt. Ja, so kann man in den Vormittag starten. Jetzt haben wir es 20 Minuten vor 10. Und das ist Musik von Patrick Steindl.

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8,5 Minuten vor 10 haben wir es jetzt schon. Ich bin Nadja Heiseler, darf mich verabschieden und übergebe hier Studio und Mikrofon an meine Kollegen. Unsere Heimatgrüße, die gibt's heute von unserer lieben Eva aus dem 15. Wiener Bezirk. Und am Nachmittag, da werden ja wieder Musikwünsche erfüllt, heute von Wolfgang Moser unter 013 3x die 6 und 5x die 7. Ich wünsche noch einen angenehmen restlichen Donnerstag und vor allem genießen Sie dann das Programm von Radio VM1. Bis zum nächsten Mal.

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1: Mit Alex Sücker. Der Druck auf den Wiener Wirtschaftskammerpräsidenten Walter Ruck wächst. Und jetzt kommt Kritik von weiter oben in seiner Partei, der ÖVP. Vorarlbergs Landeshauptmann Markus Wallner spricht von einem schlechten Bild, das der ÖVP ziemlich schade. Und auch unter den Funktionären rumort es, Helene Feichtenhofer.
2: Sie müssen sich derzeit bei jedem Betriebsbesuch für Ihren Präsidenten rechtfertigen, heißt es von vielen Funktionären der Wiener Wirtschaftskammer. Die Frage der Unternehmen lautet, seid ihr alle so? Dem Wiener Wirtschaftskammerpräsidenten Walter Ruck werden Machtmissbrauch und Sexismus vorgeworfen. Das geht aus Protokollen hervor, die einigen Medien zugespielt wurden. Ruck selbst schweigt und denkt weiter nicht an Rücktritt.
1: Die Urteile von Geschworenen, sogenannten Laienrichtern, sorgen immer wieder für Diskussionen in Österreich. SPÖ-Justizministerin Anna Sporrer kann sich eine Reform vorstellen. An eine Abschaffung denkt Sporrer nicht, aber bei welchen Delikten Geschworene entscheiden, das sei zu überdenken, sagt die Ministerin. Immer wieder kritisieren Rechtsexperten, dass sich die Entscheidungen von Geschworenen kaum überprüfen lassen. Die Hitze trocknet Europas Böden immer schneller aus. Schuld sind die hohen Temperaturen. Laut der Studie verdunstet inzwischen so viel Wasser, dass normale Regenmengen nicht mehr ausreichen. In Westeuropa sind landwirtschaftliche Dürren dadurch 5-mal wahrscheinlicher geworden. Die Folgen spüren vor allem Bauern und auch Konsumenten durch höhere Lebensmittelpreise. Österreich, das Land der Parkplätze. Laut einer neuen Studie der TU Graz gibt es bundesweit fast 14 Millionen Parkplätze und diese brauchen zusammen etwa so viel Fläche wie der Neusiedlersee. Spitzenreiter ist die Stadt Graz mit 0,74 Parkplätzen pro Einwohner. Das sind mehr als in Wien, Paris oder Barcelona. Die meisten Parkplätze sind privat, nur einer von 10 ist öffentlich, etwa am Straßenrand oder in Parkgaragen.
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3: Der Donnerstagvormittag hier auf Radio VM1 und Sie machen Musik steht wieder im Programm. Ich darf Sie recht herzlich begrüßen. Ich freue mich, dass Sie mit dabei sind und ich freue mich auf Ihre Musikwünsche unter 013, 3x die 6 und 5x die 7. Können Sie mir Ihre Musikwünsche verraten und die nächste Stunde das Radioprogramm bei Radio VM1 mitgestalten. Mein Name ist David Traumüller und ich freue mich auf Ihre Anrufe.

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1: Mit einem Sonne-Wolken-Regen-Mix geht's durch diesen Donnerstagvormittag. Die meiste Sonne bekommt der Westen Österreichs ab. Im restlichen Land dominieren die Wolken und die lassen es stellenweise regnen. Jetzt am Vormittag vor allem zwischen Salzburg und Eisenstadt. Am Nachmittag wird dann der Süden nass. Die Temperaturen steigen auf 19 bis 27 Grad. Spürbar wärmer wird es dann am Wochenende.
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2: Es ist kurz nach 10 Uhr und es gibt momentan keine größeren Verkehrsbehinderungen oder längere Staus. Wir wünschen eine gute Fahrt.

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1: Ja, servus, da ist der Helmut. Schöne Grüße an das Team von VM1. Ich hätte gerne einen Wunsch, und zwar von den Waldensteinern mit seinem Lied Otto. Danke.

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1: Hallo, ich bin der Thomas aus Mariansdorf und ich brauche mein Alpen-Etis Halber Simit, um den Tag zu starten. Danke.

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die schönste Musik hier heute Vormittag auf Radio VM1. Sie machen Musik hier heute gemeinsam mit mir. Sie gestalten Ihr Radioprogramm, ganz egal ob Volksmusik, Schlagerklänge oder auch die schönste Blasmusik. Alles ist mit dabei hier bei unserer Stunde Sie machen Musik. Ich freue mich, dass ich mit dabei sein darf. 013, 3x die 6 und 5x die 7. Rufen Sie mich an. Wir freuen uns, wenn wir Ihnen Ihren Arbeitstag versüßen können.

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1: Liebes VM1-Team, hier spricht der Kurt aus Robben. Bitte spielt mir auf einen Tillertaler Haderlumpen, Heimaterde. Vielen, vielen Dank.

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1: Ja, hallo liebes VM1-Team, da ist der Mario Schwarz. Ich wünsche mir bitte das Lied Der Traum vom Fischer. Vielen Dank, danke, wiederhören.

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1: Ja, grüß dich, du bist der Gregler, Sepp von Gitzens. Ich wünsche mir gerne für die Original-Oberkleiner auf der Autobahn. Dankeschön und auf geht's. Vierdenk.

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So schnell vergeht die Zeit mit ihren liebsten Melodien, mit ihren Lieblingskünstlern auf Radio VM1. Ich darf mich wieder von Ihnen verabschieden. Morgen wird Sie mein Kollege Freddy Fritz begrüßen, ab 10 Uhr hier wieder, wenn es heißt, Sie machen Musik, unsere Wunschbox auf Radio VM1. Ihr David Traumüller.

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1: Mit Martina Steidl. In den USA hat das von den Republikanern dominierte Repräsentantenhaus vergangene Nacht sein Okay zum 95 Milliarden Dollar Budget gegeben. Mit dem soll vor allem der Iran-Krieg finanziert werden. 73 Milliarden sind für das Militär und die Geheimdienste gedacht. Notwendig, um langfristig Frieden zu schaffen, rechtfertigt US-Verteidigungsminister Pete Hegseth die Rekordzahlen.
2: The military requires a generational investment to deliver on peace through strength.
1: Vergangene Nacht sind die USA erneut Angriffe gegen den Iran geflogen. Das lässt auch die Spritpreise bei uns weiter steigen. Diesel kostet im Schnitt mittlerweile wieder mehr als 2 Euro. Der Druck auf den Wiener Wirtschaftskammerpräsidenten Walter Ruck wächst. Jetzt kommt auch Kritik von weiter oben in seiner Partei. Vorarlbergs ÖVP-Landeshauptmann Markus Wallner spricht von einem schlechten Bild, das der Partei ziemlich schade. Ruck selbst schweigt weiter und denkt nicht an einen Rücktritt. Wie geht's mit der Photovoltaikförderung weiter? Energiestaatssekretärin Zehetner will noch vor dem 8. Oktober einen Entwurf vorlegen. Das neue Fördersystem soll nicht wieder eine Lotterie sein, so Zehetner, sondern eine gewisse Planbarkeit für die Branche und auch die Kunden bringen. Zuletzt waren ja sämtliche Fördermittel innerhalb weniger Sekunden bei Calls vergeben. Am 8. Oktober wird es den dritten und letzten Fördercall in diesem Jahr geben. Fußball, Rapid und Austria starten heute in die Qualifikation für die Conference League. Die Gegner der Österreicher sind machbare. Die Austria spielt auswärts ab 17 Uhr gegen Liepāja aus Lettland. Rapid auswärts ab 19 Uhr gegen Santa Coloma aus Andorra.

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1: Die Heimatgrüße heute aus dem Bezirksmuseum Rudolfsheim 5 Haus in Wien. Ich spreche in der kommenden Stunde mit Brigitte Neichl über das Bezirksmuseum des 15. Wiener Bezirks. Später wird dann auch noch André Blau zu uns stoßen, der uns von einem besonderen Projekt hier erzählt. Liebe Brigitte, schön, dass du heute mein Gast in der Sendung bist.
2: Danke für die Einladung.
1: Die Heimatgrüße heute aus dem Bezirksmuseum des 15. Wiener Bezirks.

0: wir nun zum Wetter für Österreich.
1: Mit einem Sonne-Wolken-Regen-Mix geht's durch diesen Donnerstagvormittag. Die meiste Sonne bekommt der Westen Österreichs ab. Im restlichen Land dominieren die Wolken und die lassen es stellenweise regnen. Jetzt am Vormittag vor allem zwischen Salzburg und Eisenstadt. Am Nachmittag wird dann der Süden nass. Die Temperaturen steigen auf 19 bis 27 Grad. Spürbar wärmer wird es dann am Wochenende.
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2: Es ist kurz nach 11 Uhr und zurzeit gibt es keine längeren Verkehrsverzögerungen. Wir wünschen eine sichere Fahrt.

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1: Die Heimatgrüße heute aus dem Bezirksmuseum des 15. Wiener Bezirks Rudolfsheim 5 Haus. Liebe Brigitte, wenn man in dieses Museum hineinkommt, was sieht man dann?
2: Ja, wie in einem Bezirksmuseum zu erwarten, sieht man etwas über die Geschichte des 15. Bezirks. Wir haben aber zusätzlich immer auch eine Sonderausstellung. Das ist heuer 2025 das Thema Wasser, Natur und Kultur. Nächstes Jahr kann ich schon verraten, 2027 wird es das Thema Unordnung sein, also Un in Klammer und Ordnung. Und so gibt es jedes Jahr ein spezielles Thema, wo es natürlich auch um die Bezirksgeschichte geht, aber eben aus einem ganz speziellen Blickwinkel.
1: Liebe Brigitte, gleich neben dem Eingang, da hängt ein Kanalplan und der kommt heuer noch besonders zur Geltung. Und wie, das hören wir gleich.

0: Brigitte Neichel heute in den Heimatgrüßen zu Gast. Sie leitet das Bezirksmuseum des 15. Wiener Bezirks. Wir haben vorher erwähnt, dass es neben dem Eingang einen Kanalplan gibt. Und da hören wir jetzt noch ein bisschen mehr davon. Und zwar widmet sich André Blau eines besonderen Themas heuer.
1: Ja, und das Thema ist Strotter. Strotter müssen wir ein bisschen erklären, das waren sehr arme Menschen, also geringer unter Anführungszeichen geachtet als die Bettler, weil sie in den Kanälen unterwegs waren und dort versucht haben, Habseligkeiten, irgendetwas, das noch Wert haben könnte, zu finden. Und natürlich, man kann sich vorstellen, wie schwer das ist, die Arbeitsbedingungen, die Lebensbedingungen, wenn man sich dann in einen Kanal begeben muss, um dort nach Wertvollem zu kramen.
0: Und einer, der sich mit diesem Thema besonders auseinandergesetzt hat, das war Max Winter.
1: Ja, Max Winter, ein sehr politischer Mensch, wobei es gibt ja den klugen Satz, es ist ja ohnehin jeder politisch und wer es glaubt nicht zu sein, ist es nur auf eine sehr gefährliche Art und Weise. Und Max Winter war ein großer Humanist, dem die Menschen sehr am Herz lagen, Politiker, Sozialdemokrat. Bei diesem Projekt, das wir jetzt vorhaben zu realisieren, hat er sich mit einem Strotter, dem Spechel Moritz, das war sein Spitzname, mit dem in die Kanäle begeben und dort versucht, und es ist ihm auch gelungen, das aufzunehmen, was die jeden Tag erdulden müssen. Und es basiert auf einer kurzen Geschichte, es wird dann eine szenische Lesung werden, mit Gästen, die einen speziellen Bezug zu diesem Thema haben. Können wir vielleicht noch darauf Bezug nehmen, können wir vielleicht noch nennen, wer. Und diese kurze Geschichte, ich glaube, die ist sehr eindringlich. Man weiß dann schon, wie unmenschlich es war, so leben zu müssen.
0: Und gleich, lieber André, erzählst du uns noch ein bisschen mehr darüber.

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0: Brigitte Neichel und André Blau heute in den Heimatgrüßen zu Gast. Es geht ums Bezirksmuseum des 15. Wiener Bezirks und auch im Speziellen über ein Projekt, das hier gemacht wird. Und zwar geht es um die Strotter und um Max Winter. Lieber André, vielleicht kannst du uns noch ein bisschen mehr über die Lebensverhältnisse dieser Strotter erzählen.
1: Also auf jeden Fall waren es die Ärmsten der Armen. Und da gibt es eben eine Geschichte von Max Winter, diesem Politiker, der sich eben genau mit diesen armen Menschen beschäftigt hat. Und diese Geschichte heißt Kanalstrotter. Und wir laden die Menschen ein, die eben diese dann szenisch erarbeitete Geschichte hören und sehen können, die laden wir ein in den Kanal. Also da wird all diese Grässlichkeiten, die man heute in einem Kanal begegnet, denen dürfen wir dann auch begegnen, gemeinsam mit dem Max Winter und auch seine Geschichte dazu und die Geschichte seines Begleiters, der Speckel Moritz, der noch einer der Wohlhabenderen ist, weil er sich noch mit Metall beschäftigt. Der sammelt Metall und beschreibt, und es gibt da welche, die sammeln Bahner, also die sammeln Knochen, die sammeln wirklich Verwesendes, um wahrscheinlich dann zu den Seifensiedern zu bringen. Das beschreibt er nicht, aber das ist meine Vermutung.
0: Und das alles unter dem großen Thema Wasser, das heuer Thema bei den Bezirksmuseen ist, liebe Brigitte. Wie ist dieses Thema im Museum des 15. Bezirks sichtbar?
2: Ja, wir haben etliche Plakate zu diversen Themen. Wir haben Vitrinen gestaltet. Wir haben eine Litfaßsäule, also die ist jedes Jahr bei der Sonderausstellung aktiv. Und heuer ist sie quasi ein Tüllmeer oder ein Tüllsee, wo auch verschiedene wasserbezogene Infos oben sind, zum Beispiel auch ja, das Wassermännlein in der Wien, so heißt die Sage, also Wien, der Wienfluss. Und da geht es um einen Kürschnermeister, der verbotenerweise nach, weiß ich jetzt nicht, 18 Uhr noch in den Wienfluss baden geht, obwohl ihn seine Lehrlinge auffordern, das nicht zu tun, weil ja doch das Wassermännlein ist und das ist gefährlich. Und er sagt, ah, das ist mir doch wurscht, da gehe ich trotzdem hin. Und dann geht er hinein und dann kommt das böse Wassermännlein und zieht ihn in die Tiefe.
0: Also vieles über die Geschichte Wiens, das man hier im Bezirksmuseum des 15. Wiener Bezirks erfahren kann.

0: Liebe Brigitte, wir haben vorher schon einiges über das Thema Wasser gehört und du hast gesagt, es gibt noch eine schöne Geschichte über eine Schwimmerin.
1: Ja, genau. Wir haben eine Vitrine auch gestaltet zur Schwimmerin Andrea Steinert. Mit 12 Jahren war sie die jüngste Staatsmeisterin im Schwimmen und die hat auch eine Schwimmschule gegründet gegenüber von der Stadthalle und betreibt die immer noch. Und die war auch bei der Eröffnung des Tages der Bezirksmuseen zu Gast, hat ein bisschen gesprochen darüber und die hat uns zum Beispiel ihren Badeanzug zur Verfügung gestellt als Leihgabe, den sie damals mit 12 Jahren anhatte.
0: Das alles ist unter dem Jahresmotto Wasser zu finden bei euch im Museum und es gibt aber auch eine Dauerausstellung, wo es viel zu sehen gibt. Es gibt zum Beispiel ganz große Buchstaben hier in diesem Raum, Paradieshof. Was hat es damit auf sich?
1: Naja, das heißt einmal, dass das Paradies im 15. Bezirk im Bezirksmuseum zu finden ist. Na, kleiner Scherz. Diese Buchstaben waren auf einem Haus, auf einem Dachfirst befestigt und das wurde ausgebaut, also Dachbodenausbau und dabei mussten diese Buchstaben herunterkommen und Gott sei Dank die Firma, die das gemacht hat, diesen Dachausbau, hat die Buchstaben dem Museum geschenkt. Der Ursprung ist, das war die Schmelz, kann man sagen, das war also ein umgebautes Gebiet. Und da gab es einmal ein Anwesen, das hieß zur schönen Aussicht. Dann kam eben die Westbahn, dann wurde das Gebiet weniger wert auch dadurch. Und der Besitzer hat das hergegeben. Dann war es kurz in geistlichen Händen und dann wurde es an die Westbahngesellschaft verkauft. Die haben das dann parzelliert und es blieb ein Gebäude aus diesem Anwesen über als Gasthaus und das hieß dann zum Paradies. Das ist dann auch nicht ewig geblieben. Dann wurde das abgerissen und es wurde das Haus gebaut, das jetzt auch noch dort steht. Und zur Erinnerung an dieses ehemalige Gasthaus zum Paradies haben die Paradieshof draufgeschrieben.
0: Eine wunderschöne Geschichte hier aus dem Bezirk. Liebe Brigitte, danke, dass du dir heute Zeit für uns nimmst.

0: Das Bezirksmuseum Rudolfheim Fünfhaus, heute Thema in den Heimatgrüßen. Liebe Brigitte, ihr seid sehr modern unterwegs hier. Hier habt ihr einen Blog und sogar einen YouTube-Channel.
1: Und zwei Podcasts und eine Webseite. Und wir sind auf YouTube, Instagram, Facebook.
0: Und in naher Zukunft ist auch ein Audioguide für dieses Museum geplant.
1: Ja, genau. Also es sind ja, glaube ich, schon 7 oder 8 Museen haben schon einen Audioguide. Wir sind auch in den Startlöchern. Aber es ist halt nicht so einfach, die richtigen Geschichten zu finden und das richtig einzuteilen. Und ja, die Judith wird uns da sicher behilflich sein. Aber zurzeit sind wir noch quasi in der Pipeline.
0: Diese Audioguides werden nämlich von Judith Papp, deiner Tochter, und von Michael Stark im Moment produziert. Aber trotzdem sollte man euch jetzt schon besuchen. Wann habt ihr geöffnet?
1: Immer Montag von 17 bis 19 Uhr und Freitag von 3:30 bis 5:30.
0: Danke, Brigitte, für deine Zeit.

0: Die Leiterin des Bezirksmuseums des 15. Wiener Bezirks ist heute mein Gast, Brigitte Neichel. Liebe Brigitte, wir sitzen hier mitten im Museum und es gibt hier eine wunderschöne Büste.
1: Ja, genau, das ist von Karl Schwender. Also nicht von Karl Schwender, sondern sie stellt Karl Schwender dar. Die wurde uns von Nachkommen der Familie zur Verfügung gestellt. Und Karl Schwender ist vielleicht auch über den Bezirk hinaus bekannt. Vielleicht nicht er, aber der Schwendermarkt und die Schwendergasse. Er ist als Kellner aus Deutschland gekommen, hat gespart, hat dann zuerst einmal ein kleines Lokal gemietet oder gepachtet und dann später gekauft und noch erweitert. Übrigens war das davor ein Schloss, also es waren Teile eines Schlosses, die er da quasi gekauft, gemietet hat und hat dort ein riesiges Veranstaltungs- und Vergnügungsgebäude errichtet. Er hat das Schwenders Kolosseum genannt. Dort gab es Tanzsäle, ein Billardsaal, eine Bierhalle, ein Hotel hat er dann sogar auch noch errichten lassen. Und der war überhaupt sehr geschäftstüchtig, der hat dann einen Omnibusbetrieb eingeführt, also zu einer Zeit, wo man noch mit Kutschen unterwegs war oder zu Fuß, hat er einen Omnibusbetrieb eingerichtet, der vom Stephansplatz bis zu Schwenders Kolosseum gefahren ist, nach einem bestimmten Fahrplan und auch wieder zurück. Und die, die halt vielleicht zu lang gefeiert haben, die konnten dann gleich im Hotel übernachten. Das heißt, er hat an allen Ecken und Enden was eingenommen.
0: Liebe Brigitte, ihr habt Montag und Freitag Nachmittag geöffnet und das Beste ist, euch kann man gratis besuchen.
1: Ja, genau. So wie alle anderen Bezirks- und Sondermuseen auch, ist der Eintritt frei, sowohl in die Ausstellung selbst als auch zu sämtlichen Veranstaltungen, die wir anbieten.
0: Also kommen Sie in die Bezirks- und Sondermuseen, die sind auf jeden Fall einen Besuch wert und man kann dort die Geschichte Wiens besser kennenlernen.

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1: Wir sind auch schon am Ende der Sendung angekommen. Liebe Brigitte, lieber André, vielen Dank für eure Zeit. Eine letzte persönliche Frage noch an dich, liebe Brigitte. Gibt es einen Lieblingsplatz für dich im 15. Bezirk?
2: Ja, also eigentlich ist es das Bezirksmuseum, denn ich bin hier schon seit über 30 Jahren tätig. Das heißt, vieles von dem, was hier zu sehen ist oder wie es aufgebaut ist, trägt schon ein bisschen meine Handschrift. Und das ist auch schön, dass man hier was gestalten kann. Und deshalb schaue ich mir das auch gern an, finde aber auch neue Ideen. Zum Beispiel auch die Veranstaltung mit Max Winter, die ist auch einfach spontan entstanden, weil ich mir das Plakat dann nochmal näher durchgelesen habe, mir dann den Bericht in der Arbeiterzeitung durchgelesen habe und habe mir gedacht, das wäre doch was für unsere Veranstaltung zum Tagebuchtag. Und so bin ich mit dem André ins Gespräch gekommen und der ist für sowas auch immer sehr offen. Ja, und das ist einfach schön, dass man hier Ideen umsetzen kann.
1: Und das war ein sehr schönes Schlusswort. Liebe Brigitte, lieber André, vielen Dank für eure Zeit. Eva Schöler bedankt sich fürs Zuhören und ich freue mich, wenn Sie nächstes Mal wieder mit dabei sind bei den Heimatgrüßen auf Radio VM1.

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1: Mit Martina Steidl. Seit 1. Juli gilt die geringere Mehrwertsteuer auf ausgewählte Grundnahrungsmittel, wie etwa Milch, Butter oder Reis. Statt 10% zahlen wir nur mehr 4,9% Steuer. Und die gute Nachricht, die Supermärkte und Discounter geben diese Mehrwertsteuersenkung auch an die Kunden weiter. Das zeigt nun ein Preisvergleich der Arbeiterkammer. Konsumentenschützerin Manuela Della Pina.
2: Wir haben uns insgesamt 576 Produkte bei insgesamt 7 Handelsketten angeschaut. Bei allen Produkten ist die Mehrwertsteuersenkung vollständig bei den Konsumenten und Konsumentinnen angelangt.
1: Die Konsumentenschützerin rät aber trotzdem weiterhin, Preise zu vergleichen. Auch das kann den täglichen Einkauf günstiger machen. Der verurteilte Attentäter von Villach ist in die Justizanstalt Stein verlegt worden. Der 24-Jährige wurde schon Mitte Juli unter besonders strengen Sicherheitsvorkehrungen verlegt, das berichtet die Kleine Zeitung. In der Justizanstalt Klagenfurt hat der Islamist aus Syrien immer wieder für gefährliche Zwischenfälle gesorgt, weil er Alltagsgegenstände als Waffen zweckentfremdet hat. In Europa ist jetzt eine neue Abnehmpille zugelassen. Der Wirkstoff wurde bisher über die Abnehmspritze verabreicht. Nun soll er erstmals in Tablettenform in die Apotheken kommen. Das Medikament ist verschreibungspflichtig und muss ärztlich begleitet werden. Wann genau die Abnehmpille in Österreich verfügbar sein wird, das ist aktuell noch nicht bekannt. Wegen eines medizinischen Notfalls des Piloten hat ein Passagierflugzeug außerplanmäßig in Mailand landen müssen. Die Boeing einer polnischen Fluggesellschaft war auf dem Weg von Mallorca nach Warschau, als der Pilot gesundheitliche Probleme bekommen hat. Die Maschine ist aber sicher in Italien gelandet. Verletzt wurde niemand.
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3: Ja, und ich darf Sie recht herzlich begrüßen zur Mittagspause. Heute ist Wolfgang Moser Ihr Begleiter zu den kulinarischen Stunden. Zwei sind es genau und ich freue mich schon auf die nächste Zeit mit Ihnen und ich hoffe, Sie genießen schon oder sind gerade mit dabei, Ihre Mahlzeit zu genießen. Dann wünsche ich Ihnen guten Appetit. Lassen Sie sich's schmecken und freuen Sie sich auf die Musik, die wir für Sie vorbereitet haben. Schönen Donnerstag Mahlzeit. Musik.

0: wir nun zum Wetter für Österreich.
1: Am Nachmittag wechseln sich Sonne, Wolken, Schauer und einzelne Gewitter ab. Am meisten Sonne geht sich von Vorarlberg bis Kärnten aus. Hier bleibt es auch vielerorts trocken. Es weht auch ein lebhafter bis kräftiger Nordwestwind bei Höchstwerten zwischen 18 und 27 Grad. Und auch morgen scheint in Vorarlberg, Tirol, Salzburg und Kärnten die meiste Zeit die Sonne. Im Rest des Landes mischen Wolken und vereinzelte Regenschauer mit.
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2: Es ist kurz nach 12 Uhr und auf den Straßen herrscht aktuell freie Fahrt ohne wesentliche Zeitverluste. Wir wünschen eine gute Fahrt.

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1: Ja, und gerade zur Mittagszeit, da habe ich jetzt einen guten Tipp, nämlich Sie brauchen nur ein paar Spritzer Zitronensaft. Ja, dann machen Sie es doch gleich, wie ich es Ihnen sage. Die Zitrone ein paar Mal fest mit der Handfläche auf dem Tisch hin und her rollen, damit sie gut saftet. Anschließend mit einer Nadel oder einer Messerspitze ein Loch hineinstechen. So lässt sich ganz schnell und ohne Probleme ein Spritzer Saft entnehmen. Und der Zitrone, da macht es fast gar nichts. Also, vielen herzlichen Dank für den lieben, netten Tipp, den wir heute sehr gut gebrauchen können, heute am Donnerstagmittag. Ganz liebe Grüße nach Mittenwald in Bayern zur lieben Trixi.
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0: vom Hügel.
1: Der nächste Bub ist schon ein bisschen in die Jahre gekommen, aber noch immer ein wunderbarer Entertainer. Und eigentlich war er schon einmal erfolgreicher Skirennläufer. Mittlerweile hat er ein neues Buch rausgebracht. Und von wem handelt unser Gespräch heute? Jawohl, von Hansi Hinterseer. Er ist jetzt für Sie musikalisch da in der Mittagspause. Ich sitze auf einem Stor. 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

Sie sind schon ganz kräftig beim Essen und Sie können sich die Mittagspause heute richtig, richtig gut schmecken lassen. Dann bin ich froh, dass wir mit dabei sein dürfen bei Ihnen heute am Mittagstisch. Musikalisch hätte ich jetzt einen Kollegen von mir, der morgen für Sie dann da ist, nämlich ab 14 Uhr, Marc Pircher. Also Sie müssen einfach immer bei uns sein, oder? Schön, dass Sie dabei sind bei VM1.

Ich bin für die da, das singen die Schürzenjäger jetzt gleich und ich hoffe, Sie haben auch jemanden in der Nähe, der Ihnen jetzt beim Abwasch hilft oder so in der Küche ein bisschen unter die Arme greift. Auf jeden Fall sind wir mit guter Laune und Musik an Ihrer Seite.

Bis zum letzten Schlag Austria 3, eine Live-Aufnahme war das, etwas ganz Besonderes hier bei uns in der Mittagspause. Ja, eine Stunde haben wir schon gleich um und gleich nach den Nachrichten geht's bei uns natürlich weiter. Bleiben Sie doch da.

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1: Mit Martina Steidl. Radio ist auch weiterhin der Tagesbegleiter für die Menschen. 3 von 4 Österreicherinnen und Österreichern hören täglich hinein. Der aktuelle Radiotest beweist einmal mehr, dass auch Österreichs Privatradios wieder bestanden haben. Womit die Privatsender punkten, weiß Corinna Drum vom Verein Österreichischer Privatsender.
2: Privatradios sind einfach besonders nah an den Menschen. Sie haben die passende Musik, regionale Informationen und Moderatorinnen und Moderatoren, die ihre Hörer kennen. Genau diese Nähe macht den Unterschied. Deshalb sind Privatradios für so viele Menschen der tägliche Begleiter.
1: Im Schnitt hören die Österreicherinnen und Österreicher 199 Minuten am Tag Radio, die Gruppe zwischen 14 und 49 sogar noch länger. Seit 1. Juli gilt die geringere Mehrwertsteuer auf ausgewählte Grundnahrungsmittel und das wird von den Supermärkten auch an die Kunden weitergegeben, wie nun ein Preisvergleich der Arbeiterkammer zeigt. Statt 10% zahlen wir ja nur mehr 4,9% Steuer, etwa auf Milch, Butter oder Reis. Preise zu vergleichen oder auch Rabattaktionen und Pickerl zu nutzen, können den täglichen Einkauf auch günstiger machen. Wegen unfairer Geschäftspraktiken verhängt die EU eine Strafe von 890 Millionen Euro gegen Google. Der US-Konzern hat nach Ansicht der Europäischen Kommission mit seiner Suchmaschine sowie dem App-Marktplatz Google Play Wettbewerbsregeln verletzt und seine Konkurrenz widerrechtlich benachteiligt. Amazon-Gründer Jeff Bezos überlegt, beim englischen Fußballspitzenclub FC Liverpool einzusteigen. Bezos ist einer der reichsten Männer der Welt. Um welche Summe es geht, das ist noch unklar. Die englische Premier League gilt aber ohnehin als reichste Fußballliga der Welt. Etwa die Hälfte der 20 Clubs gehört überwiegend US-Investoren.
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3: Okay, ich bin schon da. Ja, runterschlucken. Verzeihen Sie, aber ich habe eine Kleinigkeit zu mir genommen und ja, jetzt geht's gleich weiter mit unserem Programm hier auf Radio VM1. Musik in der Mittagspause. Das Menü hier bei uns heute mit Wolfgang Moser.

0: kommen wir nun zum Wetter für Österreich.
1: Wolken und Sonne wechseln sich am Nachmittag ab. Die meiste Sonne bekommen der Westen und Kärnten ab. Hier kommen wir auch ohne Regenschirm aus. Von Salzburg bis ins Burgenland und in die Steiermark sind auch einzelne Regenschauer und Gewitter möglich. Das Ganze bei Temperaturen zwischen 20 und 27 Grad. Der Freitag verläuft ganz ähnlich mit viel Sonne und im Osten auch Wolken.
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2: Es ist kurz nach 13 Uhr und momentan kommen Sie ohne längere Verzögerungen oder Staus voran. Wir wünschen eine gute Fahrt.

Wackerbuben waren das und nach den Alpenrebellen, da bekommen wir ganz hohen Besuch zu uns ins Studio, nämlich unser Gesundheitsexperte Dr. Martin Juchum schaut vorbei und er wird uns aufklären. Wir sind zwar noch in der Mittagspause, aber er wird uns ein bisschen aufklären über das Abendessen und das Kaloriendefizit dabei. Also bleiben Sie dran.

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1: Ich darf die Hörerinnen und Hörer von VM1 zum heutigen Gesundheitstipp recht herzlich begrüßen. Heute gibt es Tipps zur Kalorienreduktion beim kalten Abendessen. Überlegen Sie sich, wie viel Sie essen sollten und nehmen Sie aus dem Kühlschrank nur die geplante Menge mit. Nehmen Sie einen kleinen Teller, da sieht die Essensmenge nach mehr aus. Beginnen Sie mit Kalorienreduktion.

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Wir haben es kurz vor 13:30 Uhr, kurz vor 13.30 Uhr und was kann ich Ihnen sagen? Allen Stammhörern von Radio VM1 wird es schon bekannt sein, dass gleich in Kürze mein lieber Kollege Ingo Rotter mit seinem Musikschmankerl vorbeischauen wird. Also, vorerst habe ich noch die Goldrede für Sie.

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1: Mein heutiges Musikschmankerl bringt uns Markus Kreuz. Der bodenständige Steirer hat ein erfolgreiches Album frei und ungeniert. Und Andreas und Markus Hinker haben das komponiert und der Ernst Schmidlechner macht den Text. Und so klingt er dann, der Markus Kreuz mit Skyline.

wie wir da frei sind auf dem Berg. Und das wird, glaube ich, ein schönes Wochenende. Also wenn Sie noch nichts vorhaben, schauen Sie ein bisschen rein. Man könnte wirklich das Wochenende am Berg irgendwo verbringen. Der nächste Künstler, der ist allen bekannt. Unser Andreas Gabalier ist wieder in allen Hitparaden. Bei uns ist er jetzt mit seinem wohl ersten erfolgreichen Titel. Ich singe ein Lied für die.

Jawohl. Wir von Radio VM1, wir schließen uns an, stellen uns natürlich hinten an und sagen auch alles, alles Gute. Jeder, der heute was zu feiern hat, wir ja sind bei Ihnen. Und jetzt geht's weiter mit dem Wildbach-Trio. Spotzal, trau die her, Ivan Zaun.

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So, und nach Zeitlos bleibt mir nur mehr, mich zu verabschieden. Ich gehe jetzt eine Stunde in die Pause. Da kommt nämlich mein Kollege Freddy Fritz, der begleitet Sie durch die Sendung Wir machen Musik. Und ab 15 Uhr bin ich wieder für Sie da mit Ihren Musikwünschen. Bis dahin sage ich eine schöne Zeit. Alles Liebe, sagt Wolfgang.

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1: Mit Martina Steidl. Die Menschen in Österreich sagen zwar überwiegend Ja zu einer Erbschafts- und Schenkungssteuer, knapp die Hälfte ist aber dafür, dass eine solche Steuer erst bei größeren Erbschaften und Schenkungen ab rund 1 Million Euro greift, so das Ergebnis einer Gallup-Umfrage. Details hat Hannes Harb.
2: Nur 10% wollen solche Steuern unabhängig von der Summe. Etwa ein Drittel ist grundsätzlich gegen eine Erbschafts- und Schenkungssteuer. Dafür sprechen sich vor allem Anhänger der Grünen und der SPÖ aus, aber auch die Hälfte der Neos und immerhin fast 50% der ÖVP-Wähler. Dagegen sind vor allem FPÖ-treue Österreicherinnen und Österreicher, gefolgt von jenen der ÖVP. Eine Steuer auf alle Erbschaften und Schenkungen kommt in keinem politischen Lager gut an.
1: Die Regierung plant aktuell keine Erbschafts- oder Schenkungssteuer, auch wenn die SPÖ grundsätzlich dafür ist. Aber auch von Seiten der Roten heißt es, nicht in dieser Legislaturperiode. Der Automarkt in Europa ist auf Erholungskurs trotz wirtschaftlicher Unsicherheiten. In Österreich sind im ersten Halbjahr fast 165.000 Autos verkauft worden, 15% mehr als im Vergleich zum Vorjahr. Vor allem Elektro- und Hybridautos haben den Automarkt weiter angetrieben. Marktführer bleibt EU-weit mit Abstand VW. Die EU-Staaten haben sich heute auf neue Russland-Sanktionen geeinigt. Vorgesehen sind etwa neue Handelsbarrieren, die vor allem die russische Rüstungsindustrie weiter einschränken. Die Strafen treffen auch den russischen Finanz- und Energiesektor. Vorgesehen ist auch ein Einreiseverbot für russische Soldaten. Radio ist auch weiterhin der Tagesbegleiter für die Menschen. 3 von 4 Österreicherinnen und Österreichern hören täglich Radio. Der aktuelle Radiotest beweist einmal mehr, dass auch Österreichs Privatradios wieder bestanden haben. Im Schnitt hören die Österreicherinnen und Österreicher 199 Minuten am Tag Radio. Die Gruppe zwischen 14 und 49 sogar noch länger. Gehört wird vor allem in der Früh und im Auto.
3: Willkommen zu Wir machen Musik am Nachmittag, heute am Donnerstag, den 2. April. Wir starten in die Sendung mit dem Original Almrauschklang, außer mit der Zirchen, und dann werfen wir einen Blick aufs Wetter und auf den Verkehr in Österreich.

0: kommen wir nun zum Wetter für Österreich.
1: Wolke und Sonne wechseln sich am Nachmittag ab. Die meiste Sonne bekommen der Westen und Kärnten ab. Hier kommen wir auch ohne Regenschirm aus. Von Salzburg bis ins Burgenland und in die Steiermark sind auch einzelne Regenschauer und Gewitter möglich. Das Ganze bei Temperaturen zwischen 20 und 27 Grad. Der Freitag verläuft ganz ähnlich mit viel Sonne und im Osten auch Wolken.
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2: Es ist kurz nach 14 Uhr und aktuell gibt es keine längeren Staus oder Verzögerungen. Wir wünschen eine gute Fahrt.

Die Ladine in Wir machen Musik am Nachmittag und die Ladine haben den Grand Prix der Volksmusik 2004 mit dem bekannten Titel Beuge dich vor grauem Haar gewonnen und mehrere Gold- und Platin-Auszeichnungen und natürlich auch waren sie nominiert für den Amadeus Austrian Music Award. Gleich geht's weiter in Wir machen Musik am Nachmittag mit den jungen Zellbergern. Und die jungen Zellberger, die kommen natürlich aus dem Zillertal und sie sind Josef Rahm, Andreas Rahm und Markus Rahm. Sie haben einen starken Zillertaler Geigensound und sie sind schon seit 97 aktiv. Drei Brüder, die seit den Jugendjahren gemeinsam auftreten mit die Madeln aus Österreich jetzt in Wir machen Musik.

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Austropop in Wir machen Musik am Nachmittag. Das Getränk war das. Das ist eine steirische Austropop-Band, bestehend aus 4 Musikern, die mit humorvollen Mundarttexten, eingängigen Melodien und einem modernen Austropop-Sound seit 2015 unterwegs sind. Ja, jetzt geht's aber zu was ganz Urigem, zu den Original 4 Tiroler Buben. Und sie sind eine der traditionsreichsten und erfolgreichsten Volksmusikgruppen Tirols, gegründet 1969, über 50 Jahre aktiv, mehrfach mit Gold ausgezeichnet und weit über die Landesgrenzen hinaus bekannt. Bei uns jetzt in Wir machen Musik. Hey Rudi, spiel uns ein.

Die Berge, die sind mein Zuhause. Fashion Rock in Wir machen Musik am Nachmittag. Fashion Rock, das ist Rita und Andreas, so hießen sie früher auch, sind aber jetzt auch mit kompletter Band unterwegs. Ihr Sohn unterstützt sie dabei. Jetzt kommen wir zum Spitzbuer Markus. Der kommt aus dem Salzkammergut und ist ein Entertainer und Stimmungsmacher. Er ist musikalisch zwischen Schlager, volkstümlicher Musik und Partyhits unterwegs, immer mit einem Augenzwinkern. Bei uns singt er jetzt Herzerl, der Spitzbuer Markus.

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Karl Bayer in Wir machen Musik am Nachmittag. Er ist ein steirischer Austropop-Musiker, der mit Romeo und Julia seinen Mega-Hit 1987 gehabt hat. Er kommt aus der Steiermark. In Söchau ist er geboren und seine Karriere begann 1960 oder in den 60er Jahren besser gesagt. Er hatte Bands Magic 69, Blue Circle und Jessica. Ja, wohnt immer noch in Zöchau, aber wir kommen jetzt zu Alpensound. Alpensound kennen Sie natürlich, kommt aus Oberbayern und ist eine Obergreiner Volksmusikgruppe aus Ruppolding. Sie ist seit 1990 aktiv und hören Sie selbst, Sie singen uns Isabelle.

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1: Das war schon wieder mit Wir machen Musik am Nachmittag. Gleich um 15 Uhr geht's weiter mit Wolfgang Moser. Der wird Ihre Musikwünsche erfüllen. Unter 013 3x die 6 und 5x die 7 können Sie eine Sprachnachricht hinterlassen und Wolfgang wird versuchen, Ihren Wunsch heute Nachmittag noch zu spielen. Ich sag auf Wiederhören, bis morgen.

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1: Mit Martina Steidl. Nachdem Cannabis in Deutschland vor 2 Jahren für Erwachsene freigegeben wurde, sind mehr Menschen wegen der Droge im Spital gelandet. Zum einen wegen akuter Vergiftungen, zum anderen wegen durch Cannabis ausgelösten Psychosen. Ein möglicher Grund, nachdem die Droge legal wurde, haben eben deutlich mehr Menschen Cannabis einfach ausprobiert. Die EU verhängt die enorme Summe von 890 Millionen Euro an Strafe gegen Google. Der US-Konzern soll mit seiner Suchmaschine Wettbewerbsregeln verletzt haben. Die Strafe ist auch politisch brisant, Hannes Haab.
2: Die EU-Kommission riskiert damit erneut Spannungen mit Washington, denn US-Präsident Trump hat in der Vergangenheit immer wieder die Digitalgesetze der Union scharf kritisiert. Nach einer Milliardenstrafe im September 25 gegen Google hat Trump sogar mit Zöllen gedroht. Der US-Präsident hatte die Entscheidung als nächsten Schlag gegen ein großartiges amerikanisches Unternehmen beklagt. Konkret wirft die EU-Kommission Google vor, eigene Angebote wie etwa Googles Sportergebnisse sowie die Hotelsuche in den Suchergebnissen stärker in den Vordergrund zu stellen als die der Konkurrenz.
1: Nach dem EU-Gesetz für digitale Märkte müssen sich große Unternehmen wie auch Amazon oder Microsoft an besondere Pflichten halten, um einen fairen Wettbewerb auf digitalen Märkten sicherzustellen. Durch einen riesigen Waldbrand seit gestern an der französischen Atlantikküste bei Bordeaux sind inzwischen fast 20.000 Menschen vorsorglich evakuiert worden. Betroffen sind vor allem Urlauber von zahlreichen Ferienzentren und Campingplätzen sowie die Bewohner einiger Ortschaften. Verletzt wurde bisher zum Glück niemand. Teurer Genuss. Eine mehrfach ausgezeichnete Eisdiele in Ruvo di Puglia in der süditalienischen Region Apulien verlangt 95 Euro für eine Kugel Eis. Zepter des Königs nennt sich die Sorte, die mit Safran und Goldblättchen serviert wird. Im Vorjahr hat eine Kugel vom Zepter des Königs übrigens nur 70 Euro gekostet.
3: Hallo, Servus, Grüß Gott und einen wunderschönen Nachmittag wünscht Ihnen Wolfgang Moser. Ich bin wieder für Sie da, war heute schon mal hier und freue mich auf die nächsten Stunden mit Ihnen und Ihren Musikwünschen. Was haben wir vorbereitet? Viel Musik. Wir haben ganz viel Musik und die beste aus Österreich. Also, gehen wir's an. Ein schöner Nachmittag kann beginnen hier bei uns auf Radio VM.

0: wir nun zum Wetter für Österreich.
1: Während im Westen und auch in Kärnten nochmals die Sonne scheint, wechseln sich im Rest des Landes Sonnenwolken ab, begleitet auch von einzelnen Regenschauern und Gewittern. Es ist aber relativ warm mit Temperaturen zwischen 20 und 27 Grad. Am Abend und in der Nacht regnet es dann vor allem von den Salzburger Gebirgsauen bis zur buckligen Welt, sonst ist es weitgehend klar und trocken. Der Freitagmorgen verläuft dann ähnlich wie heute.
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2: Aktuell kommt es zu einigen Verzögerungen in Wien. Auf der Autobahn Südosttangente Wien in Richtung Vösendorf gibt es zwischen Hirschstetten und Knoten Kaisermühlen einen Stau aufgrund von Berufsverkehr. Ebenfalls auf der Autobahn Südosttangente Wien in Richtung Kagran staut es sich zwischen Ausfahrt Favoriten und St. Marx ebenfalls wegen Berufsverkehr. Rechnen Sie mit längeren Fahrzeiten in all diesen Bereichen. Wir wünschen eine sichere Fahrt.
3: Grad stehen.

Gott. Frage, wer ist schon sorgenfrei? Irgendwas ist immer, das uns ein bisschen Sorgen macht, oder? Na, auf jeden Fall haben wir die beste Musik, um uns einfach, ja, gut zu fühlen und Ihnen vielleicht die eine oder andere Sorge ein bisschen vergessen zu lassen. Ja, apropos, Markus Kreuz, der meint, er ist der schönste Mann im Dorf.

Sie haben uns einfach tolle Musik gezeigt und gemacht und hinterlassen die Seher. Ja, und wenn Sie die Seher wieder hören möchten, ja, dann rufen Sie einfach an. 0133 mal die 6, 5 mal die 7.

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0: Die Klostertaler heute am Nachmittag hier bei Radio VM1 und wir starten mit Ihren Musikwünschen. Und da schauen wir gleich, wer uns als erstes erreicht hat. Hallihallo, wir sind dran.
1: Servus, bitte vom Grenzland Sextett. Was ich dir immer schon mal sagen wollte für meine Frau, die morgen 60 wird und hoffentlich noch ganz lang gesund bleibt. Danke, ein toller Sender, sensationell. Vielen Dank, wieder an.
0: Vielen Dank für die lieben Worte auch von unserer Seite. Alles, alles Liebe, alles Gute. Jetzt kommen Sie, das Original Grenzland Sextett.

0: wahrscheinlich jetzt eine gute Idee in Hellas, in Griechenland bei Nacht. Einfach schön jetzt, oder?
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0: So, es rasselt und arbeitet in unserem Wunschtelefon, in unserer Wunschbox. Da trudeln die Wünsche ein, so auch gleich der nächste.
2: Hallo, VM1.
0: Hallo.
2: Ich bin die Hannelore aus der Steiermark, ja. Und ich wünsche mir von Helmut Hussler, ich gehe meinen Weg. Dankeschön.
0: Eine gute Idee, den Weg zu gehen, den man eingeschlagen hat, oder? Helmut Hussler, er ist ein Aufsteiger der letzten Jahre in der österreichischen Schlagerwelt.
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0: Jawohl, Wolfgang Ambros zwickt mich heute hier bei Radio VM1. Wie geht's Ihnen heute am Nachmittag? Sie haben jetzt eine Melodie im Kopf, die Sie schon lange nicht gehört haben. Ein Lied, das Sie gerne hören möchten. Ja, machen Sie es einfach wie unsere Zuhörer und unsere weiteren Anrufer, wie zum Beispiel die Dame, die gestern auch dabei war. Hallo, hallo. Wer ist denn dran?
1: Hallo, liebes VM1-Team. Servus, Wolfgang.
0: Servus.
1: Ich bin die Imke aus Pes. Ich habe gestern auf eurer Wunschsendung einen schönen Titel vom Duo Armbrot gehört. Würdest du mir bitte das Lied Ich denke so gerne zurück für mich noch einmal spielen? Vielen lieben Dank dafür und viele Grüße an das VM1-Team.
0: Herzlichen Dank für die lieben Grüße, die natürlich prompt zurückgehen, natürlich an all unsere Hörerinnen und Hörer. Und ja, was geschieht mir leichter oder was geht mir einfacher von der Hand, wie den Titel vom Du Abendrot jetzt für dich zu spielen, liebe Inke. Alles Liebe.
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0: Ganz genau, hier sind wir zu Hause. Die Musik aus Österreich ist hier bei Radio VM1 zu Hause. Und schön, dass Sie schon so kräftig mitmachen in unserer Wunschbox. Da rumpelt's und bumpelt's mit Ihren Musikwünschen. Und schon der Nächste ist da.
1: Hallihallo. Hallo, ich bin der Roman aus Budapest.
0: Oh.
1: Und ich würde gern von STS Aber Wort hören.
2: Tschüss.
1: Danke.
0: Sehr gerne.

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0: Julia Buchner und boah, wie schnell durch die Zeit vergeht. Die erste Stunde am Nachmittag haben wir schon hinter uns. In Kürze gibt es Nachrichten aus aller Welt und aus Österreich. Martina Steidl ist schon startbereit. Also dranbleiben. Und danach geht's natürlich weiter mit unserem Wunschprogramm hier auf Radio VM1.
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1: Mit Martina Steidl. Auch die eigene Partei macht nun immer mehr Druck auf den Wiener Wirtschaftskammerpräsidenten Walter Ruck. So hat heute Salzburgs Landeshauptfrau Edtstadler seinen Rücktritt gefordert. Die Causa schade der Volkspartei, meint auch Vorarlbergs Landeshauptmann Wallner. Seniorenbundpräsidentin Korosek will Ruck sogar von der Partei ausschließen. Ihm werden unter anderem Machtmissbrauch und Sexismus vorgeworfen. Der tägliche Einkauf ist tatsächlich etwas billiger geworden. Die Supermärkte und Discounter geben die Mehrwertsteuersenkung auf Grundnahrungsmittel tatsächlich weiter, wie heute eine Untersuchung der Arbeiterkammer zeigt. Am Preisevergleichen oder auch an Rabattaktionen führt aber weiter kein Weg vorbei, sagt Konsumentenschützerin Manuela Della Pina.
2: Natürlich auch diese Rabattpickeln, die es gibt bei eher teureren Produkten anwenden. Also das sprich, ab einem Produktpreis von 4 Euro oder so zahlt sich das dann aus, diese 25% Rabattpickeln. Da macht das Ganze Sinn, da kann man schon sparen.
1: Seit 1. Juli zahlen wir ja nur mehr 4,9% Mehrwertsteuer auf Produkte wie Milch, Butter oder Reis. Die Europäische Zentralbank dreht noch nicht an der Zinsschraube und lässt den Leitzins heute bei 2,25%. Im Juni hatten die Währungshüter der EZB den Wert zum Steuern der Geldpolitik erstmals seit 3 Jahren erhöht. Der Kampf gegen die auch vom Iran-Krieg angetriebene hohe Inflation gehe aber weiter, heißt es. Wir werden wachsam bleiben, denn die Unsicherheit sei nach wie vor hoch. ÖFB-Teamspieler Xaver Schlager hat einen neuen Verein gefunden. Der 28-Jährige schließt sich Premier League Club Nottingham Forest an und trifft dort auf Trainer Oliver Glasner. Schlagers Vertrag bei RB Leipzig war mit Saisonende ausgelaufen. Der Mittelfeldspieler war damit ablösefrei zu haben. Schlager hat unter Glasner bereits von 2019 bis 2021 beim VfL Wolfsburg gespielt.
3: Wir haben es kurz nach 16 Uhr, ganz genau 2 Minuten nach 4 haben wir es. Wie schaut's aus mit den Arbeiten des heutigen Nachmittags? Aber soll es ins Finale gehen? Sie können schon den Computer schließen und bei uns anrufen. 0133 mal die 6, 5 mal die 7. Ich freue mich auf Ihre Musikwünsche. Und inzwischen machen wir Musik. Wie wäre es mit den Paldauern? Ich glaube, das ist ein toller Start in die nächste Stunde. Die Paldauer zwischen Himmel und Hölle.

0: wir nun zum Wetter für Österreich.
1: Während im Westen und auch in Kärnten nochmals die Sonne scheint, wechseln sich im Rest des Landes Sonnenwolken ab, begleitet auch von einzelnen Regenschauern und Gewittern. Es ist aber relativ warm mit Temperaturen zwischen 20 und 27 Grad. Am Abend und in der Nacht regnet es dann vor allem von den Salzburger Gebirgsauen bis zur buckligen Welt, sonst ist es weitgehend klar und trocken. Der Freitagmorgen verläuft dann ähnlich wie heute.
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2: Aktuell kommt es zu einigen Verzögerungen in Wien. Auf der Autobahn Südosttangente Wien in Richtung Vösendorf gibt es zwischen Hirschstetten und Knoten Kaisermühlen einen Stau aufgrund von Berufsverkehr. Ebenfalls staut es sich auf der Autobahn Südosttangente Wien in Richtung Kagran zwischen Ausfahrt Favoriten und St. Marx, ebenfalls bedingt durch Berufsverkehr. Rechnen Sie mit längeren Fahrzeiten in all diesen Bereichen. Kommen Sie gut an Ihr Ziel.

0: Jawohl, verdammt, ich lieb dich. Eine Version, die ist richtig schwungvoll, oder? Und die nächste Geschichte, die trägt wieder einen Musikwunsch. Hallihallo, wer hat sich bei uns gemeldet?
1: Grüß Gott, so spricht die Waldbraut aus St. Georgen am Kreisberg. Bitte spielen Sie für mich von Andreas Gavalier. Einmal sehen wir uns wieder. Herzlichen Dank.
0: Bitte sehr gerne, hier kommt er schon, Andreas Gavalier.
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0: schon ein ganz besonderes Musikstück hier aus Österreich, oder?
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0: Ja, heute mit Wolfgang Moser. Schön, dass Sie mit dabei sind. Ja, was kann ich Ihnen sagen? Was haben wir vorbereitet? Vieles habe ich für Sie hier. Und als nächstes kommt Tiroler Wind und danach machen wir wieder einen kurzen Ausflug in unsere Natur. Und mit dabei ist dann natürlich unsere Lilly Staudigl und unsere Expertin in der Natur, nämlich die Hanni. Heute geht's um Sauerklee. Also, bleiben Sie dran. Sehr interessant.

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1: Herzlich willkommen zu einer neuen Ausgabe bei der Naturwerkstatt. Hallo Hanni.
2: Grüß dich Lilly.
1: Das Erste, was ich als Kind gelernt habe, wie wir in den Wald gegangen sind, du kannst den Klee, der dort wächst, essen.
2: Der ist wunderbar.
1: Das ist der Sauerklee, gell?
2: Ja, der schmeckt voll gut.
1: Ja.
2: Und er nimmt den Durst.
1: Ach so?
2: Ja, wenn du mal im Wald unterwegs bist, nichts zum Trinken mit hast, ist ein paar Blatteln.
1: Ah, ja. Das ist eine gute Idee. Mhm. Wie schaut denn der Sauerklee aus? Geht man einfach in den Wald und sagt, das ist der Sauerklee oder muss man den kosten?
2: Alles kostet man nicht, wenn wir es nicht genau wissen. Mhm. Aber das sind drei herzförmig angeordnete Blätter. Mhm. Und das Faszinierende am Sauerklee ist, sowohl die unterweiße Blüte, sowohl die Blätter als die Blüten, die klappen sich einfach in der Nacht zu.
1: Ah.
2: Nachher gehen sie wieder auf in der Früh.
1: Ja, das ist aber nett.
2: Ja.
1: Der ist ja sehr gut im Salat. Oder?
2: Ja, köstlich.
1: Ja. Mhm. Wann gehst du eigentlich da die Kräuter sammeln?
2: Eben, durch das, also in der Früh hat er noch die Blatteln zugeklappt.
1: Ja.
2: Da würde ich erst so, wenn schon ein bisschen die Sonne heraus ist.
1: Ach so, sollten schon offen sein, die Blatteln dann.
2: Finde ich geschmackiger.
1: Mhm. Okay, für was brauche ich denn den Sauerklee, außer für den Salat?
2: Der Sauerklee ist das Mittel bei Schockzuständen.
1: Gell? Okay.
2: Wenn es zu einem Unfall kommen ist, zu irgendeinem Ereignis und es gibt zum Beispiel, vor allem nach Schock kommt es oft einmal zu Verdauungsstörungen auch und zu Verstopfungen.
1: Ja.
2: Und da ist der Sauerklee das Mittel der Wahl. Am besten homöopathisch.
1: Was ich so spannend finde, ist die Verbreiterung sozusagen. Wenn die Samen reifen, dann schießt der Sauerklee einfach um sich. Und ich habe gelesen, die bauen einen Druck auf bis zu 17 Bar. Das
2: Wahnsinn,
1: ist ein Wahnsinn.
2: Gell?
1: Das ist mehr als wie ein Espresso. Der hat 9 Bar, wenn man den durchlässt. Mhm. Dann muss man mal sich denken, der kleine Teil, der schießt es raus. Da.
2: Vollgas.
1: Ja, 2,5 Meter. Boing.
2: Ja.
1: Und so kann er sich gut verbreiten.
2: Ja, also haben sie eine super Taktik, oder?
1: Mhm. Also wir haben gelernt, löscht den Durst. Mhm. Die weißen Blüten sind eine Nervensignatur, ist ein gutes Schockmittel, haben wir gehört. Das Kardialmittel bei Obstipation, nach Schock, haben wir gehört, gell, Unfall. Und Einreibung auf dem Bauch kann
2: genau.
1: machen.
2: Mhm. Sowohl äußerlich als auch innerlich.
1: Dann sage ich danke, wir haben schon wieder was dazugelernt. Servus, Hanni.
2: Viel Spaß im Wald für die Lilly.
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0: So klingt der Nachmittag hier auf Radio VM1. Schön, dass Sie mit dabei sind. Ja.
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0: Und dieser Nachmittag, der hat's wieder in sich. Heute sind ja wieder so viele Musikwünsche und jetzt habe ich eine ganz junge Stimme bei mir. Hallihallo.
2: Hallo, ich bin hier der Lias und kann ich den böhmischen Traum hören? Danke.
0: Natürlich.
2: Und die Lana mag ihn auch haben.
0: Na bitte, das freuen wir uns sehr, wenn auch so junge Ohren bei uns mit dabei sind. Und jetzt kommt er schon, der böhmische Traum, und alle singen mit. Aber wirklich alle, okay?

0: Hoppa, jetzt haben wir die richtige Stimmung für den Donnerstagnachmittag. So können wir natürlich mit viel Schwung in den Feierabend hineinsingen, hineinschunkeln. Der nächste Wunsch, der ist schon wieder hier im Teller.
1: Hallo Wolfgang, ich würde bitte gerne einen Musikwunsch abgeben.
0: Gern.
1: Und zwar von die Blechquetscher, das schaffst nur du.
0: Natürlich.
1: Danke und schönen Tag noch.
0: Liebe
1: Bitte.

0: die Musik aus unserer Heimat. Die drei Kärntner waren das. Und weiter geht es gleich mit dem nächsten Musikwunsch. Wer ist denn dran? Ich bin der Wolfgang.
1: Servus, Wolfgang. Bin die Jeanette aus der Schweiz.
0: Servus.
1: Und wünsche mir von den Kastelruther Spatzen Hand aufs Herz. Wünsche allen Hörern einen sonnigen Nachmittag und liebe Grüße zu dir, Wolfgang. Dankeschön.
0: Die besten Grüße natürlich zu dir, liebe Jeanette, zurück in unser wunderschönes Nachbarland, zu den Eidgenossen, und einen schönen Nachmittag mit den Kastelruther Spatzen.

0: Sie gehören einfach zur Radio VM1 dazu, die Kastelruther Spatzen und auch ihre Musikwünsche. Und jetzt wollen wir hören, was wir jetzt für einen Musikwunsch auflegen dürfen. Hallihallo, wer ist denn
1: da? Hallo, spricht die Lisi aus dem Mittelgebiet, aus dem schönen St. Peter.
0: Das ist schön.
1: Ich darf mir bitte wünschen von Rosenherz, Lisa.
0: Sehr
1: gern. Es wird voll super. Tschüss, pfiat euch.
0: Ja, vielen herzlichen Dank. Das hören wir natürlich sehr gerne, denn hier bemüht sich wirklich jeder mit vollster Kraft, dass es Ihnen einfach gut geht und dass wir für Sie auch die richtige Musik auflegen dürfen. Ja, apropos, Lisa kommt jetzt von Rosenherz.

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0: Unser Alex Reichinger, er glaubt, er kann fliegen. Die Liebe, die bewegt uns doch alle. Was bewegt uns jetzt? Unser Gesundheitsexperte Dr. Martin Juchum, der ist noch schnell vor den Nachrichten da und er hat ein ganz wichtiges Thema, das uns bewegt, ja?
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2: Ich darf die Hörerinnen und Hörer von VM1 zum heutigen Gesundheitstipp recht herzlich begrüßen. Heute gibt es Tipps zur Kalorienreduktion beim kalten Abendessen. Überlegen Sie sich, wie viel Sie essen sollten und nehmen Sie aus dem Kühlschrank nur die geplante Menge mit. Nehmen Sie einen kleinen Teller, da sieht die Essensmenge nach mehr aus. Beginnen Sie mit kalorienarmen Nahrungsmitteln. Ein Glas Wasser oder Tee, etwas rohes Gemüse, es sei denn, Sie vertragen das abends nicht so gut. Erst dann die kalorienreicheren Nahrungsmittel wie Wurst, Speck oder Käse. Versuchen Sie das Abendessen so früh einzunehmen, dass sich danach noch eine Runde schnelles Gehen ausgeht. Ich bedanke mich für Ihr Interesse und freue mich auf das nächste Mal.
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0: Also ich weiß nicht, ob Sie dazu gehört haben, aber lieber Herr Doktor, nach dem Abendessen nochmal eine Runde spazieren, wenn die Couch schon ruft und der Polster schreit. Auf jeden Fall gibt's in Kürze Nachrichten aus aller Welt. Nach 17 Uhr geht's weiter mit Ihren Musikwünschen. Ich habe noch so viele, die ich erfüllen darf. Also bleiben Sie dran. Ich freue mich schon, ja, auf alles, was auf uns heute Abend noch wartet.

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1: Mit Martina Steidl. Ab 1. Oktober gilt das Recht auf Reparatur in der EU, somit auch in Österreich. Hersteller von Haushaltsgeräten sind dann verpflichtet, Waschmaschinen, Kühlschränke und Geschirrspüler auch nach Ablauf der gesetzlichen Gewährleistung für 7 bis 10 Jahre zu reparieren. Die Branche unterstützt das. Christian Klickowitz vom Fachverband der Elektronikindustrie sieht die Unternehmen auch gut vorbereitet.
2: Und auch, dass die Umsetzungsfrist jetzt auf 1. Oktober 2026 verlängert worden ist, ist aus unserer Sicht sehr positiv, um einfach den Unternehmen die organisatorisch und technisch vernünftige Umsetzung leichter zu machen und dies zu ermöglichen.
1: Erfahrungen durch die Geräte-Retterprämie würden helfen. Für kleinere Betriebe kann die Umsetzung etwas anspruchsvoller sein, etwa wenn keine eigene Service-Infrastruktur vorhanden ist, so Klickowitz. Die Polizei hat die für Samstag geplante Demo der rechtsextremen Identitären in der Wiener Innenstadt verboten. Für die Route war bereits eine Gegendemonstration angemeldet. Die Identitären dürften sich bereits auf die Absage eingestellt haben. Schon vor einigen Tagen hatten sie über ihre Plattformen davon abgeraten, nach Wien zu reisen. Die Polizei wird trotz der Absage mit einem größeren Aufgebot vor Ort sein. Auch die eigene Partei macht nun immer mehr Druck auf den Wiener Wirtschaftskammerpräsidenten Walter Ruck. So hat heute Salzburgs Landeshauptfrau Edtstadler seinen Rücktritt gefordert. Ein Parteiausschluss rückt scheinbar auch näher. Morgen soll der ÖVP-Bundesparteivorstand zusammentreten. Ruck werden unter anderem Machtmissbrauch und Sexismus vorgeworfen. Radio ist auch weiterhin der Tagesbegleiter für die Menschen. 3 von 4 Österreicherinnen und Österreichern hören täglich Radio. Der aktuelle Radiotest beweist einmal mehr, dass auch Österreichs Privatradios wieder bestanden haben. Im Schnitt hören die Österreicherinnen und Österreicher 199 Minuten am Tag Radio. Die Gruppe zwischen 14 und 49 sogar noch länger. Gehört wird vor allem in der Früh und im Auto.
3: Ja, das sind wirklich schöne neue Nachrichten, oder? Wenn Sie jetzt gerade im Auto sind, weil ja, eigentlich haben wir ja schon den Nachmittag, dann freue ich mich sehr, dass Sie gerade Radio VM1 eingeschaltet haben. Und wenn Sie auch neu bei uns sind, dann begrüße ich Sie natürlich mit unserem Team und wir freuen, dass Sie diesen Nachmittag hier mit uns verbringen. Mein Name übrigens ist Wolfgang Moser und wir machen Musik aus Österreich. Wir spielen die Künstler und Rinnen, Künstlerinnen und Künstler, die es bei uns in unserem schönen Land gibt. Und ich hoffe, dass wir uns wieder hören und lange hören. Jetzt starten wir in die nächste Stunde mit Ihren Musikwünschen und gleich mal mit Sonnenseiten und machen auch gleich schnell einen Blick auf das aktuelle Wetter und den Verkehr.

0: wir nun zum Wetter für Österreich.
1: Wechselhaft geht der Tag heute zu Ende. Am Abend und in der Nacht kann es dann von den Salzburger Gebirgsauen bis zur buckligen Welt regnen. Sonst ist es weitgehend klar und auch trocken. Der Freitag verläuft dann ähnlich wie heute. Während sich in Vorarlberg, Tirol, Salzburg und Kärnten meist die Sonne zeigt, sind von Oberösterreich bis ins Burgenland und in die Steiermark hinein neben Sonne teilweise auch Wolken und eventuell einzelne Regenschauer dabei. Die Tageshöchstwerte morgen 20 bis 28 Grad.
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2: Aktuell kommt es zu einigen Verkehrsbehinderungen in mehreren Regionen. In Tirol gibt es stockenden Verkehr im Baustellenbereich auf der Brenner Autobahn zwischen Matrei-Steinach und dem Grenzübergang Brenner, bedingt durch den Berufsverkehr. In Wien ist auf der Autobahn Südosttangente in beiden Richtungen mit Stau zu rechnen. Zwischen Hirschstetten und Knoten Kaisermühlen sowie zwischen der Ausfahrt Favoriten und St. Marx kommt es jeweils aufgrund des Berufsverkehrs zu Verzögerungen. In der Steiermark gibt es ebenfalls Stau auf der Südautobahn zwischen Lassenshöhe und Gleisdorf West, verursacht durch den Berufsverkehr. Rechnen Sie mit längeren Fahrzeiten in all diesen Bereichen. Wir wünschen eine gute Fahrt.

0: Rock'n'Roll am Donnerstagnachmittag mit Holle Wachs.
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0: Ja, ganz genau, es ist Ihr musikalischer Nachmittag und ich darf für Sie hier Ihre Musikwünsche auflegen. So, dann hören wir rein. Wer ist der nächste Anrufer oder Ring?
2: Bitte spielen Sie von den Burmteufeln Sturm, Sturm, Sturm. Danke.
0: Okay, bitte sehr gerne. Kurz und bündig, oder? Sehr gerne. Burmteufeln, Sturm, Sturm, Sturm.
3: Das ist die nächste Deppertie-Frage.
4: Weil

0: die Burmteifeln sind richtige Sturmfans. Ja, und wenn Sie auch Freude mit dieser Mannschaft haben, dann glaube ich, klopft das Herz jedes Sturmfans jetzt höher mit dem 4:0 gegen die Hearts in der Champions League Quali. Da steht man kurz vor dem Aufstieg. So, ab wieder zur Musik und zu Ihren Wünschen. Hallihallo, wer ist denn dran?
1: Ja, grüß euch, das ist der Simon Affengruber. Ich wünsche mir gern einen Hosannenkönig und ich wünsche euch noch einen schönen Nachmittag. Danke.
0: Das wünschen wir auch, einen wunderschönen Nachmittag jetzt hier bei Radio VM1 mit der Weinstadelmuse und dem Posaunenkönig.

0: Ja, Wahnsinn, das sind Künstler, oder?
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0: Jawohl, und auf geht's zum nächsten Musikwunsch.
2: Und ich grüße damit einen Holzmeister-Anderl und einen Reichenberger-Anderl von der Lostwung-Werkstatt in Piring beim Bachfrieder. Servus.

0: Das waren sie, die Ursprungbuben, die soeben gewünscht wurden. Und der nächste Wunsch, der wird jetzt angesagt. Hallihallo.
1: Hallo Radio VM1. Ich wünsche mir bitte Patrick Steindl mit dem Lied Zu Hause ist da, wo dein Herz schlägt. Ich grüße Patrick, alle Fans von Patrick, das ganze Team von VM1 und alle Zuhörer und wünsche allen einen schönen Tag. Viele liebe Grüße, Gudrun, und vielen lieben Dank für die Erfüllung von meinem Musikwunsch.
0: Liebe Gudrun, herzlichen Dank für diesen Musikwunsch, und ich muss Ihnen sagen, wir bei Radio VM1 sind ja froh, dass auch Patrick Steindl bei uns war und uns immer wieder informiert über seine Erfolgskarriere. Zurzeit ist er ja noch ganz heißer Kandidat bei Stefan Ross und jetzt auch bei uns bei Radio VM1. Da gehört auch hin, unser Patrick.

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0: Genau, und du bist da. Ich bin da für Sie, ich bin da für Ihre Musikwünsche hier auf Radio VM1. Mein Name ist Wolfgang Moser und der nächste Musikwunsch liegt schon hier bei mir.
1: Hallo, geschätztes VM1-Team. Aloysia und Josef Scheer aus Trautmannsdorf gratulieren Maximilian Wolf und wünschen ihm alles Gute bei der Führerscheinprüfung. Wir wünschen uns den Titel "Heute gehen wir Sommerhasel schauen" von den jungen Wölfen. Danke und macht so weiter.
0: Ja, wir wünschen Ihnen natürlich auch alles Gute und aufpassen.
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0: Diese jungen Burschen, die jungen Wölfe aus der Steiermark waren das.
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0: Ja, und nicht nur am Nachmittag sind wir richtig gut unterwegs. Nein, auch der Vormittag hat's in sich. Und morgen Vormittag, da ist unser Kali Lenz wieder für Sie unterwegs. Lieber Kali, morgen um 11 Uhr gibt es wieder unsere Heimatgrüße. Und jetzt erzähl uns bitte, worum es denn morgen geht.
2: So viel darf ich verraten. Morgen wird's kaiserlich. Ich bin in der Kaiserstadt Bad Ischl unterwegs und darf die Kaiservilla besuchen und vorstellen. Und ganz besonders spannend wird's, wenn ich dann meinen Interviewpartner treffe. Es ist niemand geringerer als der Ururenkel von Kaiser Franz Josef.
0: Oh.
2: Ja, das stimmt. Also, morgen wird's kaiserlich. Ich freu mich schon.
0: Ja, lieber Kali, Haltung annehmen. Morgen ab 11 Uhr müssen Sie unbedingt dabei sein, wenn Kali in Bad Ischl im Mittelpunkt unserer Heimatgrüße stehen wird und ein kleines Geheimnis verraten wird. Und ja, ich freue mich schon drauf. Ich hoffe, Sie auch.
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0: Ja, und bei uns geht's
3: Hallo,
0: weiter.
3: Hier ist der Martin aus der Kolpen-Wedderau in Hessen. Oh. Ich wünsche mir das Lied Unser Bernhardine. Ihr seid ein super Team, macht weiter so. Danke.
0: Jawohl, Erinnerungen an Rudi Margreiter mit seiner Vreni, so heißt sie, die liebe netten Musiker aus der Schweiz. Unser Bernhardine.

0: der Bernhardiner. Erinnerungen an Rudi Markreiter und mit seiner Vreni. So, der nächste
1: Hallo
0: Wunsch.
1: Hallo, vor allem eins, da ist der Mario. Ich wünsche mir gern Hallo, kleine Maus von die Obergreiner Klasko. Das ist echt ein cooles Lied. Passt, ich wünsche euch einen schönen Nachmittag. Tschüss.
0: Alles Liebe, hier ist es
2: Hallo,
0: schon.
2: Hallo, dobar dan, hier spricht Sascha Ausnick. Ich wünsche euch einen schönen Tag mit unserer Obergreiner.

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1: Jawohl, der ist in Ihren Händen. Sie rufen einfach 0133 mal die 65 mal die 7 und schon darf ich Ihren Musikwunsch erfüllen, sowie den nächsten.
2: Hallo, liebes Team vom VM1. Da spricht die Therese aus Graz-Andritz. Ich wünsche mir das Lied Sei lieb zu mir. Danke. Schönen Tag noch. Baba.
1: Liebe Frau Therese, ich habe jetzt eine Version gewählt von den Original-Donauschwaben-Musikanten und ein erfolgreiches Donau-Duo. Bitte viel Spaß damit.

0: Sei lieb zu mir, das war ein musikalischer Wunsch. Jetzt habe ich einen ganz lieben, netten Herrn.
1: Ja, hallo, liebes VM1-Team. Ich höre jetzt gerade, der Herr Hutter spricht noch einmal.
0: Hallo.
1: Die kleine Maus habe ich gewünscht, aber der spielt jetzt. Dann hätte ich gern was für die Baggerburg.
0: Gern.
1: Das Pippi Händel.
0: Sicher.
1: Dankeschön, wenn das möglich wäre.
0: Immer.
1: Das hat sich jetzt überspult, gell? Besten Dank.
0: Lieber Herr Hutter, genau, Sie haben gerade angerufen, als ich gerade die heile kleine Maus gespielt habe mit dem Sascha. Aber jetzt für Sie ganz speziell.

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4: Mit Martina Steidl. Radio ist auch weiterhin der Tagesbegleiter für die Menschen. 3 von 4 Österreicherinnen und Österreichern hören täglich Radio. Der aktuelle Radiotest beweist auch einmal mehr, dass Österreichs Privatradios wieder bestanden haben. Sie punkten mit Nähe zu den Menschen, regionalen Infos und passender Musik, sagt Corinna Drum vom Verein Österreichischer Privatsender. Radiovielfalt brauche aber auch faire Rahmenbedingungen.
5: Internationale Plattformen holen immer mehr Werbegeld aus Österreich und das macht's für die Privatradios einfach immer schwerer, ihre Angebote zu finanzieren. Deshalb braucht es eine gezielte Unterstützung privater Medien, denn jedes Privatradio bedeutet mehr Meinungsvielfalt, mehr regionale Information und mehr Auswahl für die Menschen in Österreich.
4: Im Schnitt hören die Österreicherinnen und Österreicher 199 Minuten Radio am Tag, die Gruppe zwischen 14 und 49 Jahren sogar noch etwas länger. Ein Zug mit rund 500 bis 600 Fahrgästen ist heute in der Nähe des Bahnhofs Prinzersdorf im Bezirk St. Pölten evakuiert worden. Aufgrund eines technischen Problems mit dem sogenannten Stromabnehmer bei der Garnitur war der Railjet auf der Weststrecke stehen geblieben. Weil dort kein Bahnsteig vorhanden war, wurden die Fahrgäste mit Hilfe der Feuerwehr zum Bahnhof gebracht. Die Strecke wurde am Nachmittag wieder freigegeben, die betroffenen Passagiere von nachfolgenden Zügen mitgenommen. Nachdem Cannabis in Deutschland vor 2 Jahren für Erwachsene freigegeben wurde, sind mehr Menschen wegen der Droge im Spital gelandet. Zum einen wegen akuter Vergiftungen, zum anderen wegen durch Cannabis ausgelösten Psychosen. Ein möglicher Grund, nachdem die Droge legal wurde, haben eben deutlich mehr Menschen Cannabis einfach ausprobiert. 74 Jahre nach dem Absturz haben Forscher nun das Wrack eines lange verschollen geglaubten Pan Am Flugzeugs vor der Küste Puerto Ricos entdeckt. Das Flugzeug wollte von Puerto Rico nach New York fliegen. Kurz nach dem Start waren die Triebwerke ausgefallen. Eine Notlandung im Meer war die Folge. 52 der 69 Insassen sind damals ums Leben gekommen.
6: 18 Uhr und 2 Minuten haben wir es. Schön, dass Sie mit dabei sind heute am Donnerstag Feierabend. Wir sind angekommen und was ganz wichtig ist, Ihre Musikwünsche, die habe ich jetzt noch in der nächsten Stunde zu erfüllen. Also ich freue mich schon auf die nächste Stunde mit Ihnen.
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6: Ja, und mit Peter Cornelius geht's gleich los in die nächste Stunde. Danach machen wir wieder einen kurzen Blick auf das aktuelle Wetter. Wie wird der Abend heute? Und vor allem, wie kommen Sie heute gut nach Hause? Schönen Feierabend, Österreich. Mein Name ist Wolfgang Moser und Sie sind hier richtig bei Radio VM1.

0: wir nun zum Wetter für Österreich.
1: Wechselhaft geht der Tag heute zu Ende. Am Abend und in der Nacht kann es dann von den Salzburger Gebirgsauen bis zur buckligen Welt regnen. Sonst ist es weitgehend klar und auch trocken. Der Freitag verläuft dann ähnlich wie heute. Während sich in Vorarlberg, Tirol, Salzburg und Kärnten meist die Sonne zeigt, sind von Oberösterreich bis ins Burgenland und in die Steiermark hinein neben Sonne teilweise auch Wolken und eventuell einzelne Regenschauer dabei. Die Tageshöchstwerte morgen 20 bis 28 Grad.
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2: Aktuell kommt es zu einigen Verkehrsbehinderungen. In Tirol gibt es stockenden Verkehr im Baustellenbereich auf der Brenner Autobahn zwischen Matreisteinach und dem Grenzübergang Brenner, bedingt durch den Berufsverkehr. In Wien ist auf der Südosttangente zwischen Hirschstetten und Knoten Kaisermühlen sowie zwischen Knoten Wien-Inzersdorf Süd und Knoten Prater mit Stau und Verzögerungen zu rechnen, ebenfalls verursacht durch den Berufsverkehr. In der Steiermark gibt es Stau auf der Südautobahn zwischen Lassnitzhöhe und Gleisdorf West. Auch hier ist der Berufsverkehr der Grund für die Verzögerungen. Rechnen Sie mit längeren Fahrzeiten in all diesen Bereichen. Kommen Sie gut an Ihr Ziel.

0: unserem Melissa Naschenwenk mit einem wunderbaren Titel Kompliment und weiter geht es mit dem nächsten Musikwunsch. Hoppala. Das ist er schon.
1: Hallo, guten Tag. Ich bin die Erika aus Grottendorf. Ich wünsche mir zu unserer eisernen Hochzeitweihung das Lied Eine Rose für mein Herz von den Rohrbacher Musikkapelle. Danke für euer Vertrauen. Ihr seid super, super gut. Alles Gute.
0: Den Musikverein Unterrohr habe ich jetzt für Sie. Ich hoffe, das passt da. Ist die Nachbarschaft.

Ein heißer Sommertag mit hitziger Musik von VM1. Schönen Sommer, Österreich. Es ist

0: Schöne Musik. Gentik im selben Boot. Ja, wenn Sie diese Musik hören, was kommt da? Ja, ein Wunsch. Heute ist wirklich was los.
1: Hallo, liebes VM1-Team. Da ist der Christian aus Maurach-Burg. Und ich wünsche mir bitte den Marsch der Steirer. Danke.
0: Heute haben wir ein bisschen Blasmusik.

0: Ja, das war der Marsch der Steirer und ein ganz bekannter Schlagersänger aus der Steiermark, der kommt gleich in Kürze auf Sie zu, nämlich der.
1: Die vergisst man nicht.
0: Jawohl, Oliver Heid ist gleich für Sie da.
2: Schon wieder.
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0: Rom jetzt im Sommer ist natürlich einen Besuch wert, oder? Hallo?
1: Hallo, Radio VM1, hier ist der Clemens aus Zwölfen. Ich wünsche mir einen Ruhezmarsch.
0: Bitte sehr. Danke. Gerne. Aufgespielt jetzt, einschlagen.

0: Hallo, bester Sender. Ich wünsche mir bitte das Lied, das kleine Hütterl. Vielen, vielen Dank. Für den.
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0: Ja, wir lassen es uns gut gehen, oder? Und auch am kleinen Hütterl.
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0: Ja, Ferien, oder? Das ist schön. Jetzt geht's weiter mit deinem Wunsch.
2: Hallo VMS-Team. Ich möchte Christina gern das Lied schicken. Wir schön sind die Gamsel, die Hirsch und die Reh, wohnen springend und hupfend am Berg und in der Hehe.
0: Ja, genau.
2: Vielen, vielen Dank.
0: Jawohl, und hier ist er schon. Der gewünschte Titel. Die ziehen mal bitte.

0: Die Granitstürmer, die sind schon richtig gut drauf. Ja, was habe ich für Sie noch vorbereitet? Nämlich diesen Herrn. Ja, unverkennbar, oder? Ja, der kommt heute auch noch auf Sie zu, aber vorerst habe ich noch einen Wunsch zu erfüllen.
1: Bitte, wenn Frau Christoph Fachdeck, bitte bleibt.
0: Ja, bitte, danke. Gerne, hier ist sie schon.

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0: Mutter.
1: Oh, entschuldige, Nick. Einen Wunsch habe ich noch.
2: Hallo, einen schönen guten Abend. Da spricht die Christine aus Graz. Mhm. Ich wünsche mir von Conny und Clyde die Jahreszeiten.
1: Bitte,
2: danke,
1: sehr gerne.
2: Schönen Abend.
1: Ebenso. Tschüss.

0: Zwei altmodische Hunde, so bezeichnen sie sich selbst. Conny und Clyde war das hier bei uns.
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0: Ja genau, und das war neuer Austropop aus der Steiermark und jetzt haben wir noch die Volkshilfe für Sie. Bis zu den Nachrichten begleiten Sie uns und danach machen wir weiter mit unserem Programm. Freue mich schon auf Sie, dranbleiben.

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1: Mit Martina Steidl. Genug ist genug. Die Tage vom Wiener Wirtschaftskammerpräsidenten Walter Ruck sind offenbar doch gezählt, auch wenn er weiterhin schweigt und einen Rücktritt ablehnt. Für morgen Abend hat Kanzler Stocker ein virtuelles Treffen des Bundesparteivorstands einberufen. Viele Medien berichten online, dass Ruck aus der ÖVP ausgeschlossen werden soll. Ihm werden ja unter anderem Postenschacher und Sexismus vorgeworfen. Ab 1. Oktober gilt das Recht auf Reparatur in der EU und somit auch in Österreich. Hersteller von Haushaltsgeräten sind dann verpflichtet, Waschmaschinen, Kühlschränke und Geschirrspüler auch nach Ablauf der gesetzlichen Gewährleistung für weitere 7 bis 10 Jahre zu reparieren. Die Branche unterstützt das. Christian Klickowitz vom Fachverband der Elektronikindustrie sieht die Unternehmen auch gut vorbereitet.
2: Das bedeutet für Hersteller vor allem eben eine Anpassung von Service- und Reparaturprozessen oder Kundeninformationen. Viele Bereiche sind eben schon gelebte Praxis. Die Reparatur ist für Qualitätshersteller kein neues Thema. Es braucht eben vielleicht neue Reparaturinformationen oder Aspekte der Verbraucherrechte, die umzusetzen sind.
1: Erfahrungen durch den Reparaturbonus und die Geräteretterprämie würden dabei helfen. Für kleinere Betriebe kann die Umsetzung etwas anspruchsvoller sein, etwa wenn keine eigene Serviceinfrastruktur vorhanden ist, so Klickowitz. Am Flughafen von Mallorca könnte es Ende Juli und Anfang August unbequem für Flugpassagiere werden. Das Bodenpersonal hat mehrere Streiks angekündigt, stundenweise am 28. Juli sowie am 1., 4. und am 8. August. Die Gewerkschaft will unter anderem einen besseren Arbeitsschutz und eine bessere Bezahlung durchsetzen. Für Reisende wird das längere Schlangen und Verzögerungen bringen. Radio ist auch weiterhin der Tagesbegleiter für die Menschen. 3 von 4 Österreicherinnen und Österreichern hören täglich Radio. Der aktuelle Radiotest beweist einmal mehr, dass auch Österreichs Privatradios wieder bestanden haben. Im Schnitt hören die Österreicherinnen und Österreicher 199 Minuten am Tag Radio. Die Gruppe zwischen 14 und 49 sogar noch länger. Gehört wird vor allem in der Früh und im Auto.
3: Ja, sehr schön.
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3: Da sollten Sie unbedingt wieder mit dabei sein bei Radio VM1 am morgigen Morgen. Wer wird für Sie da sein? Meine charmante Kollegin Kathi Hager, die hat morgen Frühdienst und sie wird es in den Tag bringen. Und ja, es ist schön, dass auch das Privatradio wieder tollen Anklang findet. Und wir freuen uns auf alle neuen Ohren, die hier bei Radio VM1 mit dabei sind. Und unser ganzes Team, das bemüht sich ganz kräftig um Sie. So, wir starten in die letzte Stunde für mich des heutigen Abends. Und was machen wir gleich? Einmal richtig Power aus dem Zillertal am Musikantenherz. Und danach machen wir wieder einen kurzen Blick auf das aktuelle Wetter und den Verkehr. Also, schönen Feierabend Österreich! Na,

0: kommen wir nun zum Wetter für Österreich.
1: Wechselhaft geht der Tag heute zu Ende. Am Abend und in der Nacht kann es dann von den Salzburger Gebirgsauen bis zur buckligen Welt regnen. Sonst ist es weitgehend klar und auch trocken. Der Freitag verläuft dann ähnlich wie heute, während sich in Vorarlberg, Tirol, Salzburg und Kärnten meist die Sonne zeigt, sind von Oberösterreich bis ins Burgenland und in die Steiermark hinein neben Sonne teilweise auch Wolken und eventuell einzelne Regenschauer dabei. Die Tageshöchstwerte morgen 20 bis 28 Grad.
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2: Aktuell kommt es zu einigen Verzögerungen in Wien. Auf der Autobahn Südosttangente Wien in Richtung Vösendorf gibt es zwischen Hirschstetten und Knoten Kaisermühlen einen Stau aufgrund von Berufsverkehr. In der gleichen Gegend staut es sich auf der Strecke von Vösendorf Richtung Kagran zwischen Knoten Wien-Inzersdorf Süd und Knoten Prater, ebenfalls bedingt durch Berufsverkehr. Rechnen Sie mit längeren Fahrzeiten in all diesen Bereichen. Kommen Sie gut und sicher an Ihr Ziel.

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1: Wieder einmal Spatzen im Musikkarussell, und zwar die Villa-Spatzen. Die Gruppe wurde 1959 in Vill bei Innsbruck gegründet. Gründer war Heinz Lehner, damals 16 Jahre jung. Mit dabei sein Bruder Sepp, der Cousin Helmut Eisenle und Freunde aus dem Dorf. Ziel war zunächst, bei Festen und Veranstaltungen im Dorf Musik zu machen. In den 1960er und früheren 1970er Jahren entwickelte sich daraus eine professionelle Volksmusikgruppe, und typisch wurde der sogenannte Spatzensound. Das waren zwei Posaunen oder Tenorhörner als Kern und Trompete, Klarinette, Akkordeon, Gitarre und hin und wieder sogar Schlagzeug. Dieser Klang war damals neuartig und wurde später stilgerecht für viele volkstümliche Blasmusikgruppen. Heute hören Sie von dieser Gruppe Posaunistengrüße.

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Wer hat an der Uhr gedreht? Es ist schon wirklich wieder so spät. In Kürze ist es gleich wieder 20 Uhr und schön, dass Sie diesen Donnerstag mit uns hier verbracht haben. Mein Name ist Wolfgang Moser. Ich wünsche Ihnen noch einen wunderschönen Feierabend. Genießen Sie die Zeit, lassen Sie Ihre Seele baumeln und bereiten Sie sich vor auf morgen früh, denn da wird Sie meine charmante Kollegin Kathi Hager begrüßen. Ab 6 Uhr ist sie für Sie da und bringt Sie in den Tag. Alles Liebe und schönen Feierabend, sagt Ihnen Wolfgang Moser.

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Namen hier spricht der Thomas aus Moorbach. Ich würde mich sehr freuen, wenn Sie mir bitte für meine Freundin Jenny eine Karl-May-Melodie spielen. Danke.

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1: Mit Martina Steidl. Der Volkspartei reicht es nun offenbar in der Causa um den Wiener Wirtschaftskammerchef Walter Ruck. Viele Medien berichten online, dass er von der Partei ausgeschlossen werden soll. Kanzler Stocker trommelt morgen den Bundesparteivorstand zusammen. Am Abend ist eine virtuelle Sitzung geplant. Ruck schweigt bislang zu den Vorwürfen um Postenschacher und Sexismus, obwohl ihn mittlerweile etliche Parteigranden schon zum Rücktritt aufgefordert haben. Der Prozess in Wien heute gegen eine falsche Beauty-Ärztin wurde auf Herbst vertagt. Die 45-Jährige soll ohne Ausbildung in großem Stil Schönheitsbehandlungen durchgeführt haben. Etliche Patientinnen haben gesundheitliche Schäden davongetragen. Ich wollte niemandem wehtun, sagt die Frau heute. Sie soll auch fremdes Geld abgezweigt haben. Großer Einsatz der Polizei heute Nachmittag in einer Bank in Regensburg in Bayern. Ein Mann wurde mit einem Messer verletzt und ist wenig später im Krankenhaus gestorben. Neben einem Hubschrauber war auch das Spezialeinsatzkommando im Einsatz. Der mutmaßliche Angreifer wurde festgenommen. Befürchtet wurde zuerst eine Geiselnahme. Inzwischen ermittelt die Polizei wegen Mordes und Raubüberfalls. Die Hitze trocknet Europas Böden immer schneller aus. Schuld sind die hohen Temperaturen. Laut einer Studie verdunstet inzwischen so viel Wasser, dass normale Regenmengen nicht mehr für einen Ausgleich ausreichen. In Westeuropa sind landwirtschaftliche Dürren dadurch 5-mal wahrscheinlicher geworden. Die Folgen spüren vor allem Bauern und auch Konsumenten durch höhere Lebensmittelpreise.
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